0: Der Tankrabatt läuft wohl wie geplant Ende Juni aus. Bundesverkehrsminister Schnieder hat die Hoffnung auf eine Verlängerung jetzt gedämpft. Er sagte dem Handelsblatt, der Staat komme irgendwann an die Grenze seiner Möglichkeiten. Engpässe beim Tanken oder Probleme im Sommerreiseverkehr erwartet Schnieder aber nicht. Die weltbekannte Holocaust-Gedenkstätte Yad Vashem kommt nach Deutschland. In München entsteht ihr erstes Bildungszentrum außerhalb Israels. Eine kleinere Außenstelle ist in Leipzig geplant. Bundesbildungsministerin Prien sieht als Ziel, die Erinnerungsarbeit und den Kampf gegen Antisemitismus zu stärken.
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2: Meist ist es gerade klar oder nur leicht wolkig. Später ziehen im Westen und Nordwesten mehr Wolken rein. Dazu liegen die aktuellen Temperaturen zwischen 15 und 6 Grad. In ein paar Tälern im Osten auch mal um 3 Grad. Heute wird's dann richtig sommerlich mit viel Sonne, später Richtung Westen mehr Wolken und am Nachmittag teils kräftige Gewitter. Bis zu 33 Grad sind drin.

0: unverkennbare Melodie wurde wieder zum Nummer 1 Hit. Nur kaum jemand hat es bemerkt. Alex Christensen über Gala, Freed from Desire.
1: Als der Song Gala, Freed from Desire, ich glaube 1996 veröffentlicht wurde, ist mir sofort aufgefallen, dass der so eine eingängige Melodie hat und die ist na na na na na na na na na na na na. Hat so eine gewisse Methode. Dann habe ich mir das aufgeschrieben in mein Notizheft. Irgendwann musste man einen Song machen, der so ähnlich ist, so ähnlich gestaltet ist. Und dann habe ich 5 Jahre später La La La La La, It's All Around the World. Und das war inspiriert eigentlich von Gala Freed.

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1: Im Studio Dirk Justus. Im Prozess um einen geplanten Anschlag auf ein Taylor Swift-Konzert in Wien muss der Angeklagte 15 Jahre hinter Gitter. Der 21 Jahre alte Islamist war nach einer Warnung von US-Geheimdiensten festgenommen worden, einen Tag vor dem geplanten Anschlag im August 2024. Die USA und der Iran haben sich offenbar wieder angenähert. Laut US-Kreisen gibt es ein Rahmenabkommen für eine Verlängerung der Waffenruhe. Es soll auch Gespräche über das iranische Atomprogramm geben. Außerdem soll der Iran die Straße von Hormuz wieder freigeben. Teheran dementierte eine Einigung. Mit dem Tankrabatt ist wohl wie geplant Ende Juni Schluss. Bundesverkehrsminister Schnieder dämpfte im Handelsblatt jetzt die Erwartungen, dass die Steuersenkung verlängert wird. Immerhin einen Mangel an Sprit oder auch Kerosin sieht der Minister nicht. Der Sommerreiseverkehr ist aus seiner Sicht also nicht in Gefahr. Wer eine Pauschalreise bucht, bekommt jetzt mehr Rechte. Es sind neue EU-Regeln in Kraft getreten. Wer etwa einen Gutschein statt Geld zurückbekommen soll, muss ausdrücklich zustimmen. Die EU-Staaten haben gut 2 Jahre Zeit, die Regeln in nationales Recht umzusetzen.
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2: Meist ist es gerade klar oder nur leicht wolkig. Später ziehen im Westen und Nordwesten mehr Wolken rein. Dazu liegen die aktuellen Temperaturen zwischen 15 und 6 Grad. In ein paar Tälern im Osten auch mal um 3 Grad. Heute wird's dann richtig sommerlich mit viel Sonne. Später Richtung Westen mehr Wolken.

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1: Eigentlich ist Dr. Alban Zahnarzt, doch am Wochenende legt er als DJ auf und wird entdeckt. Kurz darauf landet er mit It's My Life seinen größten Hit. Die Botschaft? Niemand soll ihm vorschreiben, wie er zu leben hat. Der Song geht weltweit durch die Decke und Dr. Alban bleibt der Musik treu.
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1: Im Studio Dirk Justus. Im Prozess um einen geplanten Anschlag auf ein Taylor Swift-Konzert in Wien ist der Angeklagte zu einer langen Haftstrafe verurteilt worden. Der 21-Jährige muss 15 Jahre hinter Gitter. Der Islamist hatte die Pläne gestanden. Er wollte im August 2024 viele Fans des US-Superstars töten. Die USA und der Iran wollen offenbar die Waffenruhe verlängern. Außerdem habe man sich auf einen Rahmen für neue Verhandlungen geeinigt. Auch über das Atomprogramm heißt es aus US-Kreisen. Und der Iran soll die Straße von Hormuz binnen 30 Tagen freigeben. Teheran wies eine Einigung zurück. Viele haben im Sommer mit extremer Hitze zu kämpfen und das kann auch Folgen für die deutsche Wirtschaft haben, das zeigt die Studie eines Kreditversicherers. Schon ab 30 Grad sackt die Produktivität ab. Außerdem steigen die Energiekosten, weil mehr gekühlt wird. Bis 2030 drohen Milliardenverluste. Die weltbekannte Holocaust-Gedenkstätte Yad Vashem kommt nach Deutschland. In München entsteht ihr erstes Bildungszentrum außerhalb Israels. Eine kleinere Außenstelle ist in Leipzig geplant. Bundesbildungsministerin Prien sieht als Ziel, die Erinnerungsarbeit und den Kampf gegen Antisemitismus zu stärken.
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2: Meist ist es gerade klar oder nur leicht wolkig. Später ziehen im Westen und Nordwesten mehr Wolken rein. Dazu liegen die aktuellen Temperaturen zwischen 15 und 6 Grad. In ein paar Tälern im Osten auch mal um 3 Grad. Heute wird's dann richtig sommerlich mit viel Sonne. Später Richtung Westen mehr Wolken und am Nachmittag teils kräftige Gewitter. Bis zu 33 Grad sind drin.

0: Tod ließ sich einfach nicht wegschieben. Alex Christensen über Michael Jackson.
1: Ich habe eine wunderbare Erinnerung an Michael Jackson, Black or White. In der Woche, als diese Single rauskam, war mein Boot Nummer 1. Und die hatten eigentlich fest damit gerechnet, dass sie das Boot wegschieben können. Aber Michael Jackson hat es nicht geschafft. Er musste die ganze Zeit auf Nummer 2 sein. Und das war natürlich für mich so als Lausbuben aus dem Hamburger Vorstadt, das ist natürlich ein unfassbarer Sieg, den ich mir hätte nie vorstellen können, dass ich es mal schaffen würde, Michael Jackson nicht auf die Chartkrone zu lassen, auf die 1. Und habe mich da 13 Wochen festgebissen und festgeklebt. Und das finde ich heute immer noch sehr bemerkenswert.
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Im Studio Dirk Justus. Im Prozess um einen geplanten Anschlag auf ein Taylor Swift-Konzert in Wien muss der Angeklagte 15 Jahre hinter Gitter. Der 21 Jahre alte Islamist war nach einer Warnung von US-Geheimdiensten festgenommen worden, einen Tag vor dem geplanten Anschlag im August 2024. Die USA und der Iran haben sich offenbar wieder angenähert. Laut US-Kreisen gibt es ein Rahmenabkommen für eine Verlängerung der Waffenruhe. Es soll auch Gespräche über das iranische Atomprogramm geben. Außerdem soll der Iran die Straße von Hormuz wieder freigeben. Teheran dementierte eine Einigung. Mit dem Tankrabatt ist wohl wie geplant Ende Juni Schluss. Bundesverkehrsminister Schnieder dämpfte im Handelsblatt jetzt die Erwartungen, dass die Steuersenkung verlängert wird. Immerhin einen Mangel an Sprit oder auch Kerosin sieht der Minister nicht. Der Sommerreiseverkehr ist aus seiner Sicht also nicht.

0: Gefahr. Gefährliche Ladegeräte oder unsicheres Kinderspielzeug. Die EU findet, dass Temu zu wenig gegen illegale Produkte auf seiner Plattform tut. Jetzt hat die Kommission deswegen eine 200 Millionen Euro Strafe gegen den chinesischen Online-Riesen verhängt. Temu spricht von einer unverhältnismäßigen Strafe.
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2: Trocken und oft noch ziemlich freundlich geht's heute Morgen los. Später ziehen aber mehr Wolken auf und zum Nachmittag und Abend krachen vor allem im Westen immer wieder teils heftige Gewitter runter. Dazu wird's richtig warm bis heiß mit Höchstwerten von 26 bis 33 Grad. Morgen dann mal Sonne, mal Wolken, in der Nordhälfte meist trocken, sonst ab und zu Schauer und Gewitter, maximal bis 34 Grad.
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4: Einen traumhaften guten Morgen an diesem Freitag. Es ist kurz nach 5, kurze Woche und schon wieder heute nach Feierabend, Wochenende. So muss das sein und deswegen starten wir jetzt den 90s Rob Green Wochenend Countdown. Heute nach Feierabend ist endlich Weekend. Christina Aguilera, hier ist What a Girl Wants.

Corona in der Show, The Rhythm of the Night aus dem Jahr 93. Guten Morgen an diesem Freitag. Rob Graham mit 90s Dance Radio. Schön, dass ihr dabei seid. Shaggy's Bombastic und Britney Spears in der Show. Wir gehen zurück ins Jahr 1999. Hier ist

Yes, Leute, es ist Freitag. Guten Morgen zusammen deutschlandweit im Digitalradio DAB+, in der kostenlosen Sender-App auf 90s90s.de und bei den Smart Speakern. Ihr bekommt 24/7 den coolen Sound der 90er hier bei 90s90s Radio. Rob Green Morning, so C-Block gleich, time is ticking away, aber 99 mit The Riddle, hier ist Gigi D'Agostino.

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1: Im Studio Anna Löwer. Im Prozess um einen geplanten Anschlag auf ein Taylor Swift-Konzert in Wien ist der Angeklagte zu einer langen Haftstrafe verurteilt worden. Der 21-Jährige muss 15 Jahre hinter Gitter. Der Islamist hatte die Pläne gestanden. Er wollte im August 2024 so viele Fans des US-Superstars wie möglich töten. Deutschlands oberste Verbraucherschützer sind gegen eine Verlängerung des Tankrabatts. Die Chefin des Verbraucherzentrale Bundesverbands, POP, nennt ihn in den Funke-Zeitungen teuer und ineffizient. Die Regierung hatte den Rabatt eingeführt, um höhere Spritpreise durch den Iran-Krieg abzufedern. Der Ebola-Ausbruch in der Demokratischen Republik Kongo kann gestoppt werden. Dieser Meinung ist der Chef der Weltgesundheitsorganisation Tedros. Er rief die Weltgemeinschaft auf, die finanzielle Unterstützung zu verstärken. So könnten die Menschen mit den nötigen Hilfsgütern versorgt werden. Die Hitzewelle hat Westeuropa weiter fest im Griff. In Italien wurde für Städte wie Rom und Florenz die höchste Warnstufe ausgerufen. Auch in Frankreich wird geschwitzt. In einer Grundschule im Südwesten des Landes musste der Unterricht zeitweise gestoppt werden. 53 Grad wurden in dem Gebäude gemessen.
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2: Trocken und oft noch ziemlich freundlich geht's heute Morgen los. Später ziehen aber mehr Wolken auf und zum Nachmittag und Abend krachen vor allem im Westen immer wieder teils heftige Gewitter runter. Dazu wird's richtig warm bis heiß mit Höchstwerten von 26 bis 33 Grad. Morgen dann mal Sonne, mal Wolken, in der Nordhälfte meist trocken, sonst ab und zu Schauer und Gewitter, maximal bis 34 Grad.
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4: Kurz nach halb sechs an diesem Freitag mittendrin im 90s Rob Green Wochenend Countdown. Schön, dass ihr dabei seid. Nur hier gibt's den coolen Sound der 90er. Und Freitag ist heute, Leute. BG, the Prince of Rap, The Color of My Dreams. Nach Real McCoy, hier ist Love and Devotion.

BG, the Prince of Rap. The Color of My Dreams an diesem Freitag. Hi zusammen, ab mit uns langsam, aber sicher Richtung Wochenende mit Annika Mosey. Here comes the hot...

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1: Guten Morgen zusammen und jetzt ein sehr schöner Song aus unserem 90s Love Songs Radio in der App und im Web. Zurück ins Jahr 92 mit My Lovin'. Hier sind En Vogue.

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1: Im Studio Anna Löwer. Im Prozess um einen geplanten Anschlag auf ein Taylor Swift-Konzert in Wien ist der Angeklagte zu einer langen Haftstrafe verurteilt worden. Der 21-Jährige muss 15 Jahre hinter Gitter. Der Islamist hatte die Pläne gestanden. Er wollte im August 2024 so viele Fans des US-Superstars wie möglich töten. Deutschlands oberste Verbraucherschützer sind gegen eine Verlängerung des Tankrabatts. Die Chefin des Verbraucherzentrale Bundesverbands, POP, nennt ihn in den Funke-Zeitungen teuer und ineffizient. Die Regierung hatte den Rabatt eingeführt, um höhere Spritpreise durch den Iran-Krieg abzufedern. Israel hat die Zusammenarbeit mit UN-Generalsekretär Guterres aufgekündigt. Anlass sei die Entscheidung, Israel wegen Vorwürfen der sexualisierten Gewalt in Konfliktgebieten auf eine schwarze Liste zu setzen, schrieb der israelische UN-Botschafter auf X. Ende des Jahres endet Guterres Amtszeit. Zur Fußball-WM warnt die Verbraucherzentrale vor Abzocke im Netz. Viele Fans suchen günstige Trikots und landen auf dubiosen Shops. Wer darauf reinfällt, bekommt eventuell keine Ware und das Geld ist weg. Oft kommen Plagiate aus Nicht-EU-Ländern und können kaum reklamiert werden.
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0: trocken und oft noch ziemlich freundlich geht's heute Morgen los. Später ziehen aber mehr Wolken auf und zum Nachmittag und Abend krachen vor allem im Westen immer wieder teils heftige Gewitter runter. Dazu wird's richtig warm bis heiß mit Höchstwerten von 26 bis 33 Grad. Morgen dann mal Sonne, mal Wolken, in der Nordhälfte meist trocken, sonst ab und zu Schauer und Gewitter, maximal bis 34 Grad.
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2: 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Kurz nach 6 an diesem Freitag. Yes, wir haben es fast wieder geschafft. Ich liebe diese kurzen Wochen im Mai. Sehr, sehr schön. Heute Freitag, das heißt, wir sind mittendrin im 90s Rob Green Wochenend-Countdown. Heute Abend nach Feierabend oder heute Nachmittag, je nachdem, wann ihr Feierabend macht, ist endlich Weekend. Hier ist Michael Jackson's Who Is It? Und gleich Robs Mix-Up, das Spiel mit der KI. Es geht um die 90s.

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1: Hello?
2: Bianca, Rob Green, 90s Radio.
1: Hi.
2: Na, nicht das erste Mal, dass wir spielen.
1: Nee, nicht das erste Mal.
2: Sehr schön.
1: Was war das
2: da? Ja, ne, wie oft?
1: 6-7 Mal.
2: Das ist echt ein Rekord, glaube ich.
1: Ja, vielleicht.
2: Du brauchst, da höre ich jetzt raus, ein 90s Summer Cap.
1: Ja, gut. Definitiv.
2: Dann lass es mal gucken, ob Bianca Schütz mit Ü aus Allendorf schlau ist. Der heutige Song ist das hier. Du weißt ja, wie das geht, entweder von wem oder wie der Song heißt, okay?
1: Ja.

0: Das ist doch einfach, oder?
1: Das ist total schwer.
0: Ist es?
1: Ja, ich weiß es gar nicht, aber ich würde jetzt sagen, Dr. Alban.
0: Nein, das war in der Tat Ace of Base.
1: Ja, das doch ist schwer.
0: Ich hab, tatsächlich, du hast so oft gewonnen und ich habe das wirklich als einfach gerade empfunden, aber ja, das ist immer subjektiv, ne?
1: Ja, also ich hätte es echt nicht erkannt.
0: Bianca, sollte nicht sein heute.
1: Nee, ich probiere das dann nochmal.
0: Du probierst es nochmal und dann telefonieren wir nochmal und bis dahin Grüße nach Allendorf und dann bis bald.
1: Bis bald, alles klar.
0: Tschüss, ciao.
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Spin Doctors to Princess. 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Rob Green mit der Morning Show. Guten Morgen. Und 1995 mit Captain Jack. Hier ist Captain Jack.

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1: Im Studio Anna Löwer. Im Prozess um einen geplanten Anschlag auf ein Taylor Swift-Konzert in Wien ist der Angeklagte zu einer langen Haftstrafe verurteilt worden. Der 21-Jährige muss 15 Jahre hinter Gitter. Der Islamist hatte die Pläne gestanden. Er wollte im August 2024 viele Fans des US-Superstars töten. Deutschlands oberste Verbraucherschützer sind gegen eine Verlängerung des Tankrabatts. Die Chefin des Verbraucherzentrale Bundesverbands, POP, nennt ihn in den Funke-Zeitungen teuer und ineffizient. Die Regierung hatte den Rabatt eingeführt, um höhere Spritpreise durch den Iran-Krieg abzufedern. Der Ebola-Ausbruch in der Demokratischen Republik Kongo kann gestoppt werden. Dieser Meinung ist der Chef der Weltgesundheitsorganisation Tedros. Er rief die Weltgemeinschaft auf, die finanzielle Unterstützung zu verstärken. So könnten die Menschen mit den nötigen Hilfsgütern versorgt werden. Eine Rakete des US-Raumfahrtunternehmens Blue Origin ist bei einem Test auf der Startrampe in Florida explodiert. Laut dem Unternehmen von Amazon-Milliardär Jeff Bezos gab es eine Anomalie beim Zündungstest. Verletzt wurde offenbar niemand.
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2: Trocken und oft noch ziemlich freundlich geht's heute Morgen los. Später ziehen aber mehr Wolken auf und zum Nachmittag und Abend krachen vor allem im Westen immer wieder teils heftige Gewitter runter. Dazu wird's richtig warm bis heiß mit Höchstwerten von 26 bis 33 Grad. Morgen dann mal Sonne, mal Wolken, in der Nordhälfte meist trocken, sonst ab und zu Schauer und Gewitter, maximal bis 34 Grad.
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4: Kurz nach 6:30 an diesem Freitag, mittendrin im 90s Rob Green Wochenend-Countdown. Das heißt, noch einmal arbeiten, Leute. Und dann haben wir schon Weekend. Gleich die Timeline. Wir gucken mal, was an diesem 29. Mai in den 90ern so los war. Nach Mr. President, I give you my heart. Aber jetzt ein One-Hit-Wonder. Aber was für einer aus dem Jahr 93. Here we go. Stack 'em.

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1: Ja, guten Morgen Deutschland, Rob Green hier, der 29.05. und heute Doppelgeburtstag in der Timeline von zwei ganz großen 90s-Helden. Heute im Jahr 1967 wird Noel Gallagher geboren. Mitte der 90s wird er zu einer der zentralen Figuren des Britpop als Teil von, klar, Oasis. Seit 2011 hat er sein eigenes Solo-Projekt. Herzlichen Glückwunsch also heute Noel Gallagher. Und ebenfalls feiert eine Lady-Geburtstag, die wir alle kennen. Mel B. von den Spice Girls wird heute im Jahr 1975 in Leeds in Großbritannien geboren. Melanie Janine Brown wird als Teil der Spice Girls ein Weltstar. Sie ist Scary Spice, die Unheimliche unter den Girls. Und auch sie startete dann später eine Solo-Karriere. Da haben wir doch mal eine Gemeinsamkeit bei unseren beiden heutigen Geburtstagskindern. Also Glückwunsch Mel B. und Noel Gallagher von Oasis. Und das war der 29.05. in den 90ern.
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DJ Bobo. Nur 90s 90s ist real 90s Radio und das beweisen wir online in der App und auf 90s.de über 20 verschiedene Radios mit verschiedenen Styles zum Beispiel. Und ihr wisst ja, wenn ihr öfter zuhört, dass ich dieses Radio liebe und zwar 90s 90s Dinner Party. Das ist wirklich so schön, wenn es draußen dunkel ist und man hat ein Weinchen oder ein Bierchen in der Hand und diese geilen soften Beats aus den 90ern. 90s 90s Dinner Party Radio, sehr zum Empfehlen, wie man gerade hört. Jetzt aus diesem Radio 1994 mit You Gotta Be. Hier in der Show ist Des Ree.

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1: Im Studio Anna Löwer. Das Urteil im Prozess um einen geplanten Anschlag auf ein Taylor Swift-Konzert in Wien steht. Der Angeklagte muss für 15 Jahre ins Gefängnis. Im August 2024 war der 21-Jährige von US-Geheimdiensten festgenommen worden, kurz vor dem geplanten Anschlag. Eine Rakete des US-Raumfahrtunternehmens Blue Origin ist bei einem Test auf der Startrampe in Florida explodiert. Laut dem Unternehmen von Amazon-Milliardär Jeff Bezos gab es eine Anomalie beim Zündungstest. Verletzt wurde offenbar niemand. Zur Fußball-WM warnt die Verbraucherzentrale vor Abzocke im Netz. Viele Fans suchen günstige Trikots und landen auf dubiosen Shops. Wer darauf reinfällt, bekommt eventuell keine Ware und das Geld ist weg. Oft kommen Plagiate aus Nicht-EU-Ländern und können kaum reklamiert werden. Israel hat die Zusammenarbeit mit UN-Generalsekretär Guterres aufgekündigt. Anlass sei die Entscheidung, Israel wegen Vorwürfen der sexualisierten Gewalt in Konfliktgebieten auf eine schwarze Liste zu setzen, schrieb der israelische UN-Botschafter auf X. Ende des Jahres endet Guterres' Amtszeit.
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2: Sonne ist heute Morgen schon gut dabei, vor allem Richtung Südosten, während im Nordwesten später mehr Wolken reinkommen. Von der Nordsee können auch erste Schauer und Gewitter dazukommen. Bis zum Nachmittag wird es verbreitet richtig warm bis heiß mit 26 bis 33 Grad. Und zum Abend sind im Westen vereinzelt heftige Gewitter mit Sturmböen, Starkregen und Hagel möglich. Morgen geht's teils sonnig, teils wolkig weiter, aber mit mehr Schauern und Gewittern maximal bis 34 Grad.
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4: Kurz nach sieben. Guten Morgen, Deutschland. Hi zusammen. Hier ist Rob Green. Es ist Freitag. Wir sind mittendrin im 90s Rob Green Wochenend Countdown. Kurze Woche wegen Pfingsten. Sehr, sehr schön, dass wir jetzt schon wieder frei haben. Zwei Tage lang. Geil, oder? Gleich Tom Wax in der Show. Da geht's um Decoded. Bis dahin Janet Jackson und NSYNC. Hier ist Tearing Up My Heart.

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1: Ja, sehr, sehr geil. Wenn ihr am Wochenende ein bisschen mehr Zeit habt, dann checkt das wirklich aus. Ab sofort gibt's unsere neue YouTube-Serie Decoded zu finden bei YouTube bei 90s Radio. Tom Wax, unser hauseigener Musik-Nerd, was Techno, Dance und Elektro angeht. Er dekodiert in jeder Folge die Erfolgs-DNA der größten 90s-Banger, zum Beispiel das hier.
2: Leute, ich kann euch das nur ans Herz legen. Wenn ihr einmal wisst, was in diesen Songs alles drinsteckt, hört ihr sie ab sofort nochmal ganz anders. Und da mal genau reinzugehen und diese Tracks auseinanderzunehmen, das macht echt unfassbar viel Spaß. In der ersten Folge geht es um den Rockefellers Gang von Fatboy Slim. Es ist verrückt, aber Norm Cook, der Musiker hinter Fatboy Slim, der hat kein einziges Instrument dafür selbst eingespielt. Dieser Track besteht fast ausschließlich aus Samples. Alles kleine Schnipsel, die zusammen diesen ikonischen Song ergeben. Ich habe hier mal ein kleines Hörbeispiel, mal das Markanteste für euch mitgebracht. Das sind natürlich die Vocals.
1: Ja.
2: Die stammen nämlich von den Vinyl Dogs, eigentlich eine Hip-Hop-Truppe.
3: Check it out right about now. 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And you're welcome to the world of the Vinyl Dogs right about now.
2: Und zusammengeschnitten klingt das bei Fatboy Slim dann so. Einfach ein bisschen umgebaut.
3: Right about

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Gypsy Woman, Lada Dee, Lada Da aus dem Jahr 91 von Crystal Waters. Guten Morgen an diesem Freitag. Hi zusammen, hier ist Rob Green. Und wie geil ist bitte Decoded mit Tom Wax. Er nimmt wirklich die geilsten 90s Songs auseinander. Wenn ihr am Wochenende ein bisschen mehr Zeit habt, checkt das Video dazu auf unserem YouTube-Kanal 90s Radio. Zurück ins Jahr 93, Enigma's Return to Innocence.

neu dabei, Jennifer Lopez, If You Had My Love. 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
1: Im Studio Anna Löwer. Im Prozess um einen geplanten Anschlag auf ein Taylor Swift-Konzert in Wien ist der Angeklagte zu einer langen Haftstrafe verurteilt worden. Der 21-Jährige muss 15 Jahre hinter Gitter. Der Islamist hatte die Pläne gestanden. Er wollte im August 2024 viele Fans des US-Superstars töten. Es ist ein großer Rückschlag für das Raumfahrtunternehmen von US-Milliardär Jeff Bezos. Eine Rakete von Blue Origin ist bei einem Test auf der Startrampe in Florida explodiert. Blue Origin konkurriert mit Elon Musks SpaceX. Da geht's auch darum, Dienstleister für das Mondprogramm der NASA zu sein. Deutschlands oberste Verbraucherschützer sind gegen eine Verlängerung des Tankrabatts. Die Chefin des Verbraucherzentrale Bundesverbands, POP, nennt ihn in den Funke-Zeitungen teuer und ineffizient. Die Regierung hatte den Rabatt eingeführt, um höhere Spritpreise durch den Iran-Krieg abzufedern. Wer bekommt den Deutschen Filmpreis? Das zeigt sich heute Abend. In Berlin werden wieder die Lolas verliehen. Große Favoriten sind die Dramen In die Sonne schauen und 22 Bahnen. Was schon feststeht, der Ehrenpreis geht in diesem Jahr an Regisseur Wim Wenders.
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2: Sonne ist heute Morgen schon gut dabei, vor allem Richtung Südosten, während im Nordwesten später mehr Wolken reinkommen. Von der Nordsee können auch erste Schauer und Gewitter dazukommen. Bis zum Nachmittag wird's verbreitet richtig warm bis heiß mit 26 bis 33 Grad. Und zum Abend sind im Westen vereinzelt heftige Gewitter mit Sturmböen, Starkregen und Hagel möglich. Morgen geht's teils sonnig, teils wolkig weiter, aber mit mehr Schauern und Gewittern, maximal bis 34 Grad.
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4: Kurz nach 7:30. Guten Morgen zusammen. 90s Radio. Rob Green Morning mittendrin im 90s Rob Green Wochenend Countdown. War eine kurze Woche wegen Pfingsten und schon wieder heute Nachmittag, heute Abend, je nachdem, wann ihr Feierabend macht. Ist Weekend, Fanta 4 Dieter nach Jennifer Lopez. Ein bisschen Partystimmung heute Morgen. Hier ist Let's Get Loud.

0: Freitag, ich sie nie da. 90s, 90s Radio, guten Morgen. Hier ist Rob Green. Wannabe von den Spice Girls war tatsächlich der Startschuss der Riesenkarriere der Mädels. Sie sind heute immer noch untereinander befreundet und Victoria Beckham wird ganz emotional, wenn sie an damals denkt.
1: Do you know, I wanted to be the popular girl at school. And I was not. I was that kid that was bullied and beaten up. And I dreamt of being that popular girl. Overnight I was. And I was doing it with my four best friends. And I feel emotional when I think about it because it was everything.
0: Okay, krasse Geschichte von der gemobbten Schülerin zum Superstar. Und eine andere von den Spice Girls hat heute Geburtstag. Mel B wird 51. Happy Birthday!
2: Ja!

Mein Lieblingssong von Dr. Alban, Look Who's Talking. Guten Morgen an diesem Freitag, Rob Green hier. Ich habe es gerade erzählt, Mel B. hat Geburtstag heute, wird 51. Und ein Tacken älter und auch Geburtstagskind heute, das ist Noel Gallagher von Oasis. 59 Jahre alt. Happy Birthday, Noel. Es gibt auch News von Oasis. Es gibt eine neue Europa-Tour 2027. Und selbstverständlich, wenn ihr auf sowas steht, gibt es ein eigenes Radio hier bei 90s in der App und im Web. 90s Britpop. Hier in der Show ist Don't Look Back.

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0: Hans Popp nennt ihn in den Funke-Zeitungen teuer und ineffizient. Die Regierung hatte den Rabatt eingeführt, um höhere Spritpreise durch den Iran-Krieg abzufedern. Es ist ein großer Rückschlag für das Raumfahrtunternehmen von US-Milliardär Jeff Bezos. Eine Rakete von Blue Origin ist bei einem Test auf der Startrampe in Florida explodiert. Blue Origin konkurriert mit Elon Musks SpaceX. Da geht's auch darum, Dienstleister für das Mondprogramm der NASA zu sein. Politische Spannungen belasten weiter die Vorbereitungen der Fußball-Weltmeisterschaft. Kurz vor Beginn hat die iranische Nationalmannschaft offenbar immer noch keine Visa für die USA. Dort finden alle Vorrundenspiele des Iran statt.
1: Das ist das Wichtigste für den Moment. 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
2: Sonne ist heute Morgen schon gut dabei, vor allem Richtung Südosten, während im Nordwesten später mehr Wolken reinkommen. Von der Nordsee können auch erste Schauer und Gewitter dazukommen. Bis zum Nachmittag wird's verbreitet richtig warm bis heiß mit 26 bis 33 Grad. Und zum Abend sind im Westen vereinzelt heftige Gewitter mit Sturmböen, Starkregen und Hagel möglich. Morgen geht's teils sonnig, teils wolkig weiter, aber mit mehr Schauern und Gewittern.

Es ist kurz nach 8. Guten Morgen. Hier ist 90s, 90s Radio mittendrin im 90s, 90s Rob Green Wochenend-Countdown. Eine kurze Woche wegen Pfingsten und morgen ist schon wieder Samstag und dann gibt es den Sonntag und dann müssen wir nicht arbeiten. Also Weekend im Anmarsch. Erstmal in der Show Tupac und Dr. Dre, California Love. Caught in the Act jetzt, Love is Everywhere. Und dann spielen wir mit Bianca. Und zwar geht es um Robs Mix-Up, das Spiel mit der KI. Mal gucken, ob Bianca ein

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1: Hello?
2: Bianca, Rob Green, 90s Radio.
1: Hi.
2: Na, nicht das erste Mal, dass wir spielen.
1: Nee, nicht das erste Mal.
2: Sehr schön.
1: Was
2: hat
1: das da?
2: Ja, ne, wie oft?
1: 6-7 Mal.
2: Das ist echt ein Rekord, glaube ich.
1: Ja, vielleicht.
2: Du brauchst, da höre ich jetzt raus, ein 90s Summer Cap.
1: Ja, gut. Definitiv.
2: Dann lass es mal gucken, ob Bianca Schütz mit Ü aus Allendorf schlau ist. Der heutige Song ist das hier. Du weißt ja, wie das geht, entweder von wem oder wie der Song heißt, okay?
1: Ja.

0: das ist doch einfach, oder?
1: Das ist total schwer.
0: Ist es?
1: Ja, ich weiß es gar nicht, aber ich würde jetzt sagen, Dr. Alban.
0: Nein, das war in der Tat Ace of Base.
1: Ja, das doch ist schwer.
0: ich habe tatsächlich, du hast so oft gewonnen und ich habe das wirklich als einfach gerade empfunden. Aber ja, das ist immer subjektiv, ne?
1: Ja, also ich habe es echt nicht erkannt.
0: Bianca, sollte nicht sein heute.
1: Nee, ich probiere das dann nochmal.
0: Du probierst es nochmal und dann telefonieren wir nochmal. Und bis dahin, Grüße nach Allendorf und dann bis bald.
1: Bis bald, alles klar.
0: Tschüss. Ciao.
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1: Im Studio Anna Löwer. Das Urteil im Prozess um einen geplanten Anschlag auf ein Taylor Swift-Konzert in Wien steht. Der Angeklagte muss für 15 Jahre ins Gefängnis. Im August 2024 war der 21-Jährige von US-Geheimdiensten festgenommen worden, kurz vor dem geplanten Anschlag. Bei den Verhandlungen über ein mögliches Ende des Iran-Krieges ist weiterhin viel unklar. Der Iran dementierte, dass sich beide Seiten angenähert haben. Zuvor hatte US-Vizepräsident Vance gesagt, dass es Fortschritte bei einem Abkommen gibt. Da gehe es etwa um die Öffnung der Straße von Hormuz und eine Verlängerung der Waffenruhe. Zur Fußball-WM warnt die Verbraucherzentrale vor Abzocke im Netz. Viele Fans suchen günstige Trikots und landen auf dubiosen Shops. Wer darauf reinfällt, bekommt eventuell keine Ware und das Geld ist weg. Oft kommen Plagiate aus Nicht-EU-Ländern und können kaum reklamiert werden. Eine Rakete des US-Raumfahrtunternehmens Blue Origin ist bei einem Test auf der Startrampe in Florida explodiert, das berichten mehrere Medien. Das Unternehmen von Amazon-Milliardär Jeff Bezos nannte den Vorfall bei X eine Anomalie. Der Grund für die Explosion ist unklar.
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2: Sonne ist heute Morgen schon gut dabei, vor allem Richtung Südosten, während im Nordwesten später mehr Wolken reinkommen. Von der Nordsee können auch erste Schauer und Gewitter dazukommen. Bis zum Nachmittag wird es verbreitet richtig warm bis heiß mit 26 bis 33 Grad. Und zum Abend sind im Westen vereinzelt heftige Gewitter mit Sturmböen, Starkregen und Hagel möglich. Morgen geht's teils sonnig, teils wolkig weiter, aber mit mehr Schauern und Gewittern, maximal bis 34 Grad.
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4: Kurz nach halb neun. Guten Morgen zusammen. Rob Green hier mit 90s Radio mittendrin. Im 90s Rob Green Wochenend Countdown. Noch einmal arbeiten und dann ist Weekend mal wieder. Gleich die Timeline. Wir schauen mal, wer am 29.05. alles Geburtstag heute hat. Army of Love.

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1: Yes, guten Morgen Deutschland, 29.05. und heute Doppelgeburtstag in der Timeline von zwei ganz großen 90s-Helden. Heute im Jahr 67 wird Noel Gallagher geboren. Mitte der 90s wird er zu einer der zentralen Figuren des Britpops als Teil von Oasis. Seit 2011 hat er übrigens auch sein eigenes Solo-Projekt. Also herzlichen Glückwunsch zum Geburtstag Noel Gallagher von Oasis. Und ebenfalls feiert jemand, den wir alle lieben, und zwar Mel B. Wird heute im Jahr 75 in Leeds, Großbritannien, geboren. Melanie Janine Brown wird als Teil der Spice Girls ein Weltstar. Sie ist klar, Scary Spice. Und auch sie startete dann später eine Solo-Karriere. Da haben wir doch mal eine Gemeinsamkeit bei unseren beiden heutigen Geburtstagskindern. Mel B. und Noel Gallagher.
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Snap in der Show an diesem Freitag. Do You See the Light? Und jetzt ein sehr schönes Song aus dem 90s Love Songs Radio in der App und im Web aus dem Jahr 96. Lauryn Hill mit den Fugees, Kill Him

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1: Im Studio Anna Löwer. Im Prozess um einen geplanten
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0: Bei den Verhandlungen über ein mögliches Ende des Iran-Krieges ist weiterhin viel unklar. Der Iran dementierte, dass sich beide Seiten angenähert haben. Zuvor hatte US-Vizepräsident Vance gesagt, dass es Fortschritte bei einem Abkommen gibt. Es ist ein großer Rückschlag für das Raumfahrtunternehmen von US-Milliardär Jeff Bezos. Eine Rakete von Blue Origin ist bei einem Test auf der Startrampe in Florida explodiert. Blue Origin konkurriert mit Elon Musks SpaceX. Da geht's auch darum, Dienstleister für das Mondprogramm der NASA zu sein. Nach mehreren Warnstreiks gibt es bei der Deutschen Telekom eine Tarifeinigung. Ab August steigt für die rund 60.000 Beschäftigten das zusätzliche Monatsentgelt um 150 Euro. In den nächsten 2 Jahren soll es weitere Lohnsteigerungen geben. Arbeitgeber und Gewerkschaften zeigten sich zufrieden mit dem Abschluss.
1: Das ist das Wichtigste für den Moment. 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
2: Sonne ist heute Vormittag auf jeden Fall dabei, vor allem in der Südosthälfte. Anderswo schieben sich später mehr Wolken rein und von der Nordsee her kommen Schauer und erste Gewitter dazu. Zum Nachmittag und Abend wird's dann im Westen ruppiger mit teils heftigen Gewittern und Sturmböen. Dazu wird's ziemlich warm mit 26 bis 33 Grad. Morgen weiter sommerlich, aber insgesamt mehr Wolken und ab und zu Schauer oder Gewitter, maximal bis 34 Grad.
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4: 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Es ist kurz nach 9. Die meisten von euch jetzt schon auf der Arbeit. 90s at work. Und wir sind mittendrin im 90s Rob Green Wochenend Countdown. Denn heute nach Feierabend ist endlich wieder mal Weekend. Gleich ist Tom Wax in der Show bei mir. Es geht um Decoded Folge 1. Eine brandneue Geschichte hier von 90s Radio im Radio und auch zu sehen bei YouTube bei 90s. Es geht um Rockefellers Gang von Fatboy Slim. Mehr dazu nach Hathaway und Robbie Williams.

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3: Right about now.

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Das war ein sehr, sehr geiler Song damals. Pretty Fly for a White Guy, 1998, The Offspring. Guten Morgen, Deutschland. Rob Green hier. Wir sind mittendrin im 90s Rob Green Wochenend Countdown. Denn heute nach Feierabend, auch wenn es eine kurze Woche war, haben wir wieder Wochenende. 90s at Work. Das heißt, noch einmal arbeiten, Leute. Und dann bei diesem geilen Wetter ein geiles Wochenende. Zurück ins Jahr 93. Go West. Hier sind die Pet Shop Boys.

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1: Im Studio Anna Löwer. Im Prozess um einen geplanten Anschlag auf ein Taylor Swift-Konzert in Wien ist das Urteil gefallen. Der Angeklagte muss 15 Jahre ins Gefängnis. Im August 2024 war der 21-Jährige kurz vor dem Anschlag festgenommen worden. Die österreichischen Behörden hatten die Pläne mit Hilfe von US-Geheimdiensten aufgedeckt. Die geplante Erhöhung der Tabaksteuer könnte für die Bundesregierung nach hinten losgehen. Davon geht zumindest der Steuerzahlerbund aus, berichtet die Bild. Eine Studie zeigt demnach, dass die extra Steuermilliarden kleiner ausfallen dürften, als man sich das im Finanzministerium ausrechnet. Beschlossen ist die Erhöhung noch nicht. Es ist ein großer Rückschlag für das Raumfahrtunternehmen von US-Milliardär Jeff Bezos. Eine Rakete von Blue Origin ist bei einem Test auf der Startrampe in Florida explodiert. Blue Origin konkurriert mit Elon Musks SpaceX. Da geht's auch darum, Dienstleister für das Mondprogramm der NASA zu sein.
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2: Sonne ist heute Vormittag auf jeden Fall dabei, vor allem in der Südosthälfte. Anderswo schieben sich später mehr Wolken rein und von der Nordsee her kommen Schauer und erste Gewitter dazu. Zum Nachmittag und Abend wird's dann im Westen ruppiger mit teils heftigen Gewittern und Sturmböen. Dazu wird's ziemlich warm mit 26 bis 33 Grad. Morgen weiter sommerlich, aber insgesamt mehr Wolken und ab und zu Schauer oder Gewitter, maximal bis 34 Grad.
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4: Kurz nach 9:30. Guten Morgen an diesem Freitag. Yes, Leute, noch einmal arbeiten. 90s at work. Und dann ist wieder Weekend. Cure, Friday I'm in Love und Urban Cookie Collective. Rob Green hier mit The Key, The Secret.

0: The Cure. 90s, 90s Radio, jetzt in der Show All That She Wants von Ace of Base. Und die neueste Doku heißt All That She Wants. Gibt's bei Prime und wurde von Ulf von Ace of Base ganz alleine entschieden, wie Bandkollegen Jenny erzählt.
1: Ulf handed the tapes that we made behind the scenes. He gave them away to a guy. He didn't really ask the rest of us. He just wanted it to happen, I think. Like, okay, let's make this happen.
0: Okay, Ulf hat persönliche Aufnahmen einen Typen weitergegeben, ohne die anderen zu fragen. Er wollte es einfach durchziehen, sagt Jenny. Ich weiß nicht, ob ich das so cool finden würde, aber schaut euch die Doku an und ja, wir schauen mal, was draus wird. Bei Prime ist das Ganze. Rob Green hier, Ace of Base. Here's All That She Wants in der Show. Good morning, Deutschland.

von En Blanc. So, gleich Marie bei der Arbeit. Das war's von mir, Rob Green, an diesem Freitag. Ich wünsche euch wirklich ein sehr schönes Wochenende. Montag um 5 stehen wir dann gemeinsam auf. Also habt eine schöne sonnige Zeit und schönes Wochenende aus dem 90s Dance Radio jetzt in der App und im Web mit Show Me. Hier ist Kim Sanders.

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1: Im Studio Anna Löwer. Die geplante Erhöhung der Tabaksteuer könnte für die Bundesregierung nach hinten losgehen. Davon geht zumindest der Steuerzahlerbund aus, berichtet die Bild. Eine Studie zeigt demnach, dass die extra Steuermilliarden kleiner ausfallen dürften, als man sich das im Finanzministerium ausrechnet. Beschlossen ist die Erhöhung noch nicht. Bei den Verhandlungen über ein mögliches Ende des Iran-Krieges ist weiterhin viel unklar. Der Iran dementierte, dass sich beide Seiten angenähert haben. Zuvor hatte US-Vizepräsident Vance gesagt, dass es Fortschritte bei einem Abkommen gibt. Im Prozess um einen geplanten Anschlag auf ein Taylor Swift-Konzert in Wien ist der Angeklagte zu einer langen Haftstrafe verurteilt worden. Der 21-Jährige muss 15 Jahre hinter Gitter. Der Islamist hatte die Pläne gestanden. Er wollte im August 2024 viele Fans des US-Superstars töten. Zur Fußball-WM warnt die Verbraucherzentrale vor Abzocke im Netz. Viele Fans suchen günstige Trikots und landen auf dubiosen Shops. Wer darauf reinfällt, bekommt eventuell keine Ware und das Geld ist weg. Oft kommen Plagiate aus Nicht-EU-Ländern und können kaum reklamiert werden.
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2: Sonne ist heute Vormittag auf jeden Fall dabei, vor allem in der Südosthälfte. Anderswo schieben sich später mehr Wolken rein.
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2: Sonne ist heute

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2: 10 an diesem Freitag. Hi, ich bin Marie. Gemeinsam geht's hier Richtung Wochenende und zwar mit Zucht und Ordnung auf der Bühne. Denn sie gehörte auf jeden Fall zu den allerersten Ladies schon in den 80ern, die diesen militärischen Tanzstil, ne, so à la Britney Spears und so, die danach alle diese Choreos gemacht haben, auf die Bühne gebracht hat. Und die Rede ist von Janet Jackson. Hier ist sie mit Together Again. Ich bin Marie. Hallo.

0: Ich habe den Hype von Anfang an miterlebt. Mola Adebisi über Backstreet Boys. We've got it going on.
1: Es war 1995, 96, da kam eine neue Band und ich kann mich daran erinnern, die waren im Interview und alle Stars waren Backstage und da sagte der Moderator, okay, ihr singt doch mal kurz a cappella und dann haben die von Boys to Men End of the Road gesungen und da wussten wir alle, ab jetzt eine neue Zeitrechnung ist angebrochen, die Backstreet Boys sind da, die sind auf die Bühne gegangen, keiner kannte die, also das erste Konzert in Deutschland habe ich anmoderiert, sage ich, hier sind die Backstreet Boys, but we've got it going on und die sagen, we've 15.000 Menschen in der Halle haben alle geguckt, die können ja richtig singen und dann war es das und dann ist der Hype geboren gewesen. Also das ist für mich so Backstreet Boys, die ersten Sekunden, ich war mit dabei, wie der Hype begonnen hat. 90s, 90s.

nicht raining, sondern, naja, Blümchen können es vielleicht für sie regnen, und zwar für Mel B. Hallo, hier ist 90s 90s an diesem Freitag und wir haben eine Geburtstagsmaus, ein Geburtstags-Spice Girl. Die Rede ist von Mel B. Sie wird 51 Jahre alt und wie sollte 90s 90s diesen Geburtstag anders feiern als mit einem zünftigen Spice Girls Hit, und zwar dem bekanntesten, berühmtesten und erfolgreichsten. Hier sind die Spice Girls mit Wannabe. Yeah!

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Das sind unsere Favorites für den Frühling. Backstreet Boys. Get down, move.

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1: Heute Doppelgeburtstag in der Timeline von zwei ganz großen 90er-Helden. Erstens wird heute im Jahr 1967 Noel Gallagher geboren. Mitte der 90er wird er zu einer der zentralen Figuren des Britpop als Teil von Oasis. Seit 2011 hat er sein eigenes Soloprojekt, also herzlichen Glückwunsch heute, Noel Gallagher. Ja, und ebenfalls heute feiert diese Lady hier Geburtstag. Mel B wird heute im Jahr 1975 in Leeds geboren. Melanie Janine Brown wird als Teil der Spice Girls ein absoluter Weltstar der 90er. Sie ist Scary Spice, die Unheimliche unter den Girls. Und auch sie startete dann später eine Solo-Karriere. Da haben wir also mal eine Gemeinsamkeit bei unseren beiden heutigen Geburtstagskindern. Glückwunsch auch an Mel B. 90s, 90s.
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Live and Learn. Es ist Freitag, ihr Lieben, bei der Arbeit mit Marie im Ohr. Und heute Nachmittag bzw. Abend ja vielleicht ein bisschen Party. Entweder im Garten, auf der Terrasse, mit dem Kollegen, beim After-Work-Feiern, wie auch immer. Eins steht schon mal und das ist die Musik. 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
1: Im Studio Anna Löwer. Das Millionendebakel um die Pkw-Maut hat für Ex-Verkehrsminister Scheuer ein juristisches Nachspiel. Das Landgericht Berlin hat jetzt die Anklage gegen den CSU-Politiker zugelassen. Scheuer soll vor dem Bundestagsuntersuchungsausschuss zur Maut gelogen haben. Er bestreitet das. Abseits der Unklarheiten in den Verhandlungen um eine Waffenruhe wird auch die Fußball-WM zum Streitpunkt zwischen den USA und dem Iran. Zwei Wochen vor dem Turnier hat die iranische Nationalmannschaft noch immer keine Visa für die Einreise. Der iranische Botschafter spricht von nicht eingehaltenen Zusagen. Erstmals in diesem Jahr sind in Deutschland wieder weniger als 3 Millionen Menschen arbeitslos. Im Mai waren es 2,95 Millionen, so die Bundesagentur für Arbeit. Das sind knapp 60.000 weniger als im April. Die Frühjahrsbelebung ist trotzdem nicht richtig in Fahrt gekommen, sagt BA-Chefin Nahles. Das Urteil im Prozess um einen geplanten Anschlag auf ein Taylor Swift-Konzert in Wien steht. Der Angeklagte muss für 15 Jahre ins Gefängnis. Im August 2024 war der 21-Jährige von US-Geheimdiensten festgenommen worden. Kurz vor dem geplanten Anschlag muss für 15 Jahre ins Gefängnis. Im August 2024 war der 21-Jährige von US-Geheimdiensten festgenommen worden. Kurz

0: kräftige Gewitter mit Starkregen, Hagel und Sturmböen drin. Morgen geht's mit Sonne und Wolken weiter, ab und zu mit Schauern und Gewittern, maximal bis 33 Grad.
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3: 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Kennt ihr diese kleine Insel Tonga? Also ich vermute jetzt mal nicht, ich kannte die nicht. Die liegt bei den Fidschi-Inseln, das sagt einem schon eher was. Und genau wegen dieser Insel, also Tonga, entstand ein 90s-Hit. Welcher Hit das war, wer ihn gesungen hat und wie die ganze Geschichte dahinter ist, das erfahrt ihr gleich in einer spannenden Hit-Story, und zwar direkt nach German Spoon. Und los geht's jetzt mit The Farm. Ich bin Marie, hallo.

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2: Von Neuseeland in die ganze Welt. Sänger Pauly Fuemana schreibt How bizarre während einer Reise nach Tonga, auf der er viele skurrile Erlebnisse hat. 1995 revolutioniert der Song in Neuseeland den kompletten Musikmarkt. Im Rest der Welt dauert der Erfolg etwas. Erst Monate nach dem Release kommt der internationale Durchbruch mit Platz 1 in den USA, Australien und Kanada. Allerdings blieb es ein One-Hit-Wonder.
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3: Check it out right about now. 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

ja, das mag ich gerne. Ein bisschen rumplaudern mit euch hier. Hi, der coole Sound der 90er. Und ich habe gerade etwas entdeckt, was ich noch nicht wusste. Und es hat was zu tun mit dem Song, den wir gleich spielen. Den findet ihr nämlich bei uns in der kostenfreien Sender-App und im Web im Rock Radio. Aber wenn ich den höre, denke ich eigentlich nur an eins. Das ist Eiskalte Engel mit Reese Witherspoon. Wissen wir ja alle Bescheid. Total sexy Geschichte. Und am Ende ist sie mit dem Hauptdarsteller Ryan Phillippe ja auch wirklich zusammengekommen. Die haben Kinder gekriegt, sich dann leider getrennt. Hätte eine super Geschichte werden können, aber krasser Plot-Twist. Reese Witherspoon ist wohl unsterblich verliebt in einen deutschen Multimillionär, mit dem sie gerade knutschend im Urlaub gesichtet wurde. Hallo? Wer ist denn dieser Oliver Hamann, der da an unserer eiskalten Engelfrau rumknabbert? Geile Geschichte. Also, hören wir jetzt den Song auf eine ganz andere Art nochmal. Placebo mit Every You, Every Me aus unserem Rock Radio.

0: Im Studio Anna Löwer. Im Zusammenhang mit dem Millionendebakel um die Pkw-Maut soll Ex-Verkehrsminister Scheuer vor Gericht. Das Landgericht Berlin hat jetzt die Anklage wegen Falschaussage gegen den CSU-Politiker zugelassen. Er soll vor dem Maut-Untersuchungsausschuss gelogen haben. Scheuer bestreitet das. Eine der wichtigsten Verkehrsadern in den Alpen ist an diesem Wochenende dicht. Die Brenner-Autobahn zwischen Österreich und Italien ist morgen komplett gesperrt. Grund ist eine größere Demo. Anwohner in Tirol protestieren gegen Lärm und Staus. Politische Spannungen belasten weiter die Vorbereitungen der Fußball-Weltmeisterschaft. Kurz vor Beginn hat die iranische Nationalmannschaft offenbar immer noch keine Visa für die USA. Dort finden alle Vorrundenspiele des Iran statt. Erstmals in diesem Jahr sind in Deutschland wieder weniger als 3 Millionen Menschen arbeitslos. Im Mai waren es 2,95 Millionen, so die Bundesagentur für Arbeit. Das sind knapp 60.000 weniger als im April. Die Frühjahrsbelebung ist trotzdem nicht richtig in Fahrt gekommen, sagt BA-Chefin Nahles.
1: Das ist das Wichtigste für den Moment. 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
2: Sonnig ist es vielerorts, aber von der Nordsee her kommen schon Schauer und Gewitter rein. Später werden die Wolken dann mehr. Bis zum Nachmittag wird's richtig warm bis heiß. Die Höchstwerte liegen bei 25 bis 33 Grad. An der Küste etwas kühler. Und am Abend sind im Westen teils kräftige Gewitter mit Starkregen, Hagel und Sturmböen drin. Morgen geht's mit Sonne und Wolken weiter. Ab und zu mit Schauern und Gewittern. Maximal bis 33 Grad.
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5: Aus der Rubrik einer von Maries Lieblingssongs. Genau mit dem starten wir jetzt hier rein in die Mittagspause um kurz nach 12. Wir haben Tasmin Archer mit Sleeping Satellite. Und wer ist diese Marie? Das bin ich. Hi.

0: Dosenstechen beim ersten Konzert meines Lebens. Mola Adebisi über Salt and Pepper. Let's talk about sex.
1: Salt and Pepper, Let's Talk About Sex. Das war mein erstes Konzert, auf dem ich jemals gewesen bin, mit, man höre und staune, Alexandra Bechtel. Wie gesagt, wir sind ja schon vor Viva befreundet gewesen. Und sie war im Gegensatz zu mir früher auf. Sie war sehr viel cooler. Sie wusste mit dem Bus irgendwie von Hilden, sie kommt aus Hilden und Solingen, nach Düsseldorf im Club fährt und so. Habe ich mitgenommen und die hat damals, hat die Alex mir gezeigt, wie man soscht. Das heißt, Alex konnte eine Bierdose innerhalb von 3 Sekunden leer saufen. Die war echt eigentlich so ein richtiger Proll, ne? Mit Rülpsen, mit allem drum und dran. Ist ja eine ganz tolle Dame aus ihr geworden. Aber damals war sie schon echt heftig drauf.
0: Na,

Larger than life, so klingt er hier, euer Freitagarbeitstag mit Marie. Ja, und wenn man Bürgerlast-Dietrich ans Mikrofon lässt, dann kann ich euch sagen, dann geht's richtig nach vorne. Ja, immer samstags von 8 bis 12 begleitet er euch hier ins Wochenende hinein. Natürlich auch wieder morgen früh. Und er hat Geschenke mit dabei, zum Beispiel seine Beatbox. Die bekommt ihr aber nur, wenn ihr erkennt, welchen Hit er euch vorbeatboxt. Das üben wir jetzt einfach mal ganz kurz miteinander. Passt auf.

Also wer von euch da jetzt Destiny's Child rausgehört hat mit Say My Name, der ist komplett gewappnet. Der muss sich sofort anmelden. 90s90s.de. Morgen geht's hier in die nächste Runde mit Bürger Lars Dietrich um eine coole Beatbox. Und selbst wenn ihr das jetzt nicht erkannt habt, traut euch, der ist total lieb und hilft auch immer. 90s, 90s, BRD, Beatbox.

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1: Heute Doppelgeburtstag in der Timeline von zwei ganz großen 90er-Helden. Erstens wird heute im Jahr 1967 Noel Gallagher geboren. Mitte der 90er wird er zu einer der zentralen Figuren des Britpop als Teil von Oasis. Seit 2011 hat er sein eigenes Soloprojekt, also herzlichen Glückwunsch heute, Noel Gallagher. Ja, und ebenfalls heute feiert diese Lady hier Geburtstag. Mel B wird heute im Jahr 1975 in Leeds geboren. Melanie Janine Brown wird als Teil der Spice Girls ein absoluter Weltstar der 90er. Sie ist Scary Spice, die Unheimliche unter den Girls. Und auch sie startete dann später eine Solo-Karriere. Da haben wir also mal eine Gemeinsamkeit bei unseren beiden heutigen Geburtstagskindern. Glückwunsch auch an Mel B. 90s, 90s.
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5: Und wir haben Note für Note akribisch das irgendwie geschoben. An der Gitarre ist das, was wir am längsten geschraubt haben.

Leute, Leute, Grund zum Feiern hier heute an diesem wunderbaren Freitag, der 29. Mai und somit der Geburtstag von Noel Gallagher. 59 Jahre alt, wird einer von den Gallagher-Brüdern, der liebe Noel. Und Leute, die haben was vor sich, ne? Die Europatour steht an 2027 und sie haben ja auch eine Menge zu tun bei uns im Britpop Radio, in der kostenfreien 90s Sender-App und im Web sind sie gleich mehrfach vertreten natürlich.

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1: Im Studio Anna Löwer. Das Millionendebakel um die Pkw-Maut hat für Ex-Verkehrsminister Scheuer ein juristisches Nachspiel. Das Landgericht Berlin hat jetzt die Anklage gegen den CSU-Politiker zugelassen. Scheuer soll vor dem Bundestagsuntersuchungsausschuss zur Maut gelogen haben. Er bestreitet das. Eine der wichtigsten Verkehrsadern in den Alpen ist an diesem Wochenende dicht. Die Brenner-Autobahn zwischen Österreich und Italien ist morgen komplett gesperrt. Grund ist eine größere Demo. Anwohner in Tirol protestieren gegen Lärm und Staus. Abseits der Unklarheiten in den Verhandlungen um eine Waffenruhe wird auch die Fußball-WM zum Streitpunkt zwischen den USA und dem Iran. Zwei Wochen vor dem Turnier hat die iranische Nationalmannschaft noch immer keine Visa für die Einreise. Der iranische Botschafter spricht von nicht eingehaltenen Zusagen. Erstmals in diesem Jahr sind in Deutschland wieder weniger als 3 Millionen Menschen arbeitslos. Im Mai waren es 2,95 Millionen, so die Bundesagentur für Arbeit. Das sind knapp 60.000 weniger als im April. Die Frühjahrsbelebung ist trotzdem nicht richtig in Fahrt gekommen, sagt BA-Chefin Nahles.
0: Das ist das Wichtigste für den Moment. 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
2: Sonne gibt's heute Mittag vor allem in der Südosthälfte. Sonst ziehen nach und nach mehr Wolken rein. An der Nordsee kann's schon mal schauern oder krachen. Und bis zum Abend sind im Westen auch kräftige Gewitter mit Sturmböen und Hagel drin. Dazu wird's warm bis heiß mit 25 bis 33 Grad. Morgen im Süden viel Sonne, sonst öfter Wolken und Schauer, maximal bis 33 Grad.
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5: 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Na Mensch, da gehen wir mal rein hier in die Stunden nach der Mittagspause. Gut gelaunt, frisch motiviert, gleich mit MC Hammer im Ohr und einer spannenden Hitstory zu seinem Song You Can't Touch This. Vorher noch Seal und los geht's mit Dario G.

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1: Ja, dieser Song kommt gar nicht gut an, zumindest bei echten Rappern. Wegen You Can't Touch This wird MC Hammer in der Rap-Szene nicht mehr ganz ernst genommen. Der Vorwurf: zu viel Pop, zu wenig Talent. Alle anderen lieben das Lied, es geht in 7 Ländern auf die 1. Er hält Gold und Platin und wird von MTV als bestes Rap-Video und bestes Tanzvideo ausgezeichnet.
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0: Vielleicht habt ihr euch hin und wieder mal gefragt, warum finde ich diesen Song so unendlich geil? Es könnte an der Zusammensetzung der Samples liegen. Okay, wenn ihr jetzt nur Fragezeichen im Kopf habt, dann ist unsere neue Serie Decoded vielleicht genau das Richtige für euch. Mit unserem Kollegen Tom Wax. Tom, was erwartet uns denn da?
2: Da kann ich euch auf jeden Fall versprechen, ihr werdet extrem viel Spaß dabei haben. 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Das ist ein einziges Sample-Gewitter. Norman Cook, der Musiker hinter Fatboy Slim, der hat kein einziges Instrument dafür selbst eingespielt. Er hat aus Songs der 60er, 70er und sogar von David Bowie kleine Schnipsel zusammengesammelt. Hört mal hier zum Beispiel, das Riff kommt im Original aus den 60ern von John Barry. Beat Girl heißt das Lied. Und das hat dann Norm Cook daraus gemacht.

0: das ist nur ein Mini-Puzzlestück von ganz vielen Samples und Schnipseln, die da drin stecken. 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

ganze Welt des 90s Sounds. Ja, hier auch im Radio, keine Frage. Aber ihr bekommt das Ganze auch sortiert und ein bisschen überblickender bei uns in der kostenfreien 90s Sender-App und im Web. Da gibt es nämlich ganz viele Radios. Wir haben den Rock-Radio, ein Love-Radio, Dinner-Party-Radio, feiere ich ja sehr. Und das ist so für die Sexy-Time, möchte ich fast sagen, das Soul- und R&B-Radio. Könnt ihr starten, wann ihr wollt. Ich habe so ein paar Bilder im Kopf, wann ihr es eventuell starten werdet. Da drin Songs wie diese hier. Guck mal, werde ich gleich ganz nervös. Montel John, this is how we do it.

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1: Im Studio Mia Hin. Im Zusammenhang mit dem Millionendebakel um die Pkw-Maut soll Ex-Verkehrsminister Scheuer vor Gericht. Das Landgericht Berlin hat jetzt die Anklage wegen Falschaussage gegen den CSU-Politiker zugelassen. Er soll vor dem Mautuntersuchungsausschuss gelogen haben. Scheuer bestreitet das. Bei den Verhandlungen über ein mögliches Ende des Iran-Kriegs ist weiter vieles unklar. Der Iran hat dementiert, dass sich beide Seiten angenähert hätten. Zuvor hatte US-Vizepräsident Vance gesagt, dass es Fortschritte bei einem Abkommen gibt. Da gehe es etwa um die Öffnung der Straße von Hormuz und eine Verlängerung der Waffenruhe. Es ist ein großer Rückschlag für das Raumfahrtunternehmen von US-Milliardär Jeff Bezos. Eine Rakete von Blue Origin ist bei einem Test auf der Startrampe in Florida explodiert. Blue Origin konkurriert mit Elon Musks SpaceX. Da geht's auch darum, Dienstleister für das Mondprogramm der NASA zu sein. Eine der wichtigsten Verkehrsadern in den Alpen ist an diesem Wochenende dicht. Die Brenner-Autobahn zwischen Österreich und Italien ist morgen komplett gesperrt. Grund ist eine größere Demo. Anwohner in Tirol protestieren gegen Lärm und Staus.
0: Das ist das Wichtigste für den Moment. 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
2: Sonne gibt's heute Mittag vor allem in der Südosthälfte. Sonst ziehen nach und nach mehr Wolken rein. An der Nordsee kann's schon mal schauern oder krachen. Und bis zum Abend sind im Westen auch kräftige Gewitter mit Sturmböen und Hagel drin. Dazu wird's warm bis heiß mit 25 bis 33 Grad. Morgen im Süden viel Sonne, sonst öfter Wolken und Schauer, maximal bis 33 Grad.
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4: 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Die Cranberries habe ich hier gleich für euch im Programm. Vorher gibt's noch Stargaboo und jetzt um kurz nach zwei, also zum Start unserer berühmten letzten Stunde hier gemeinsam, gibt's die Revolution in Paradise.

0: politische Kampfansage verpackt in Popmusik. Oli P. über The Cranberries, Zombie.
1: Ist auch so ein Song, wo man immer das Musikvideo noch im Kopf hat. Schwarz-Weiß-Video, schwere Militärfahrzeuge, und so ist es auch. Die Konflikte in Nordirland, das ist der Inhalt vom Song. Und Zombie hat halt definitiv keine schöne Bedeutung, denn die ganzen Attentäter, die Bombenanschläge verübt hatten, wurden von der Sängerin als Zombies bezeichnet. Popmusik kann auch mal einen ernsten Inhalt haben und ist trotzdem schön und wichtig. 90s.

Falkos Ego ist an diesem Freitag. 90s ist an hier für euch und gemeinsam springen wir jetzt mal rein in den Fluxkompensator. Ja, ich weiß, zurück in die Zukunft ist ein 80s-Thema. Egal, ich liebe diese Zeitmaschine, denn wir machen einfach mal das Jahr 1995 und da den Platz 1 der deutschen Charts. Und was haben wir da? Ha, den Song nur für euch jetzt. La Bouche, Be My Lover.

neu dabei, Jennifer Lopez, If You Had My Love. Von Saskia aus Stuttgart über 90s Instagram.

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1: Heute Doppelgeburtstag in der Timeline von zwei ganz großen 90er-Helden. Erstens wird heute im Jahr 1967 Noel Gallagher geboren. Mitte der 90er wird er zu einer der zentralen Figuren des Britpop als Teil von Oasis. Seit 2011 hat er sein eigenes Soloprojekt, also herzlichen Glückwunsch heute, Noel Gallagher. Ja, und ebenfalls heute feiert diese Lady hier Geburtstag. Mel B wird heute im Jahr 1975 in Leeds geboren. Melanie Janine Brown wird als Teil der Spice Girls ein absoluter Weltstar der 90er. Sie ist Scary Spice, die Unheimliche unter den Girls. Und auch sie startete dann später eine Solo-Karriere. Da haben wir also mal eine Gemeinsamkeit bei unseren beiden heutigen Geburtstagskindern. Glückwunsch auch an Mel B. 90s, 90s.
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Joanna Osborne mit One of Us. Hi, Marie hier für euch. Ich weiß ja nicht, was heute so ansteht bei euch an diesem Freitag. Vielleicht eine coole Grillrunde mit Freunden oder so. Dann empfehle ich euch mal wieder mein Lieblingsradio, das Dinner Party Radio. Denn das geht super im Hintergrund. Damit kann man ein bisschen flexen, dass man die geile Mucke am Start hat. Aber es stresst nicht so, wenn man sich mal in Ruhe unterhalten möchte. So wie die Nummer hier zum Beispiel. Latricia McNeil findet ihr im Dinner Party Radio in der kostenfreien 90s Sender App und im Web.

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1: Im Studio Mia Hin. Das Millionendebakel um die Pkw-Maut hat für Ex-Verkehrsminister Scheuer ein juristisches Nachspiel. Das Landgericht Berlin hat jetzt die Anklage gegen den CSU-Politiker zugelassen. Scheuer soll vor dem Bundestagsuntersuchungsausschuss zur Maut gelogen haben. Er bestreitet das. Erstmals in diesem Jahr sind in Deutschland wieder weniger als 3 Millionen Menschen arbeitslos. Im Mai waren es 2,95 Millionen, so die Bundesagentur für Arbeit. Das sind knapp 60.000 weniger als im April. Die Frühjahrsbelebung ist trotzdem nicht richtig in Fahrt gekommen, sagt BA-Chefin Nahles. Neben der Unklarheit in den Verhandlungen um eine Waffenruhe wird auch die Fußball-WM zum Streitpunkt zwischen den USA und dem Iran. 2 Wochen vor dem Turnier hat die iranische Nationalmannschaft noch immer keine Visa für die Einreise. Der iranische Botschafter spricht von nicht eingehaltenen Zusagen. Die Hitzewelle hat Westeuropa weiter fest im Griff. In Italien wurde für Städte wie Rom und Florenz die höchste Warnstufe ausgerufen. In einer Grundschule im Südwesten Frankreichs musste der Unterricht zeitweise gestoppt werden. 53 Grad wurden in dem Gebäude gemessen.
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2: Sonne ist heute Nachmittag auf jeden Fall dabei, aber von der Nordsee her ziehen schon wieder Wolken rein und da kommen auch erste Schauer runter, vereinzelt mit Gewitter. Bis zum Abend kann es vor allem im Westen nochmal richtig krachen mit heftigen Gewittern, Starkregen, Hagel und Sturmböen. Dazu ziemlich warm bis heiß mit 25 bis 33 Grad. Morgen dann mehr Wolken und immer wieder Schauer. In der Südhälfte auch mal ein Gewitter, maximal bis 33 Grad.
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5: 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Es geht Richtung Wochenende, Leute. Und das jetzt mit Captain Hollywood Project. More and More nach Mark Morrison. Mega schöne Nummer, Return of the Mac. Und hier sind die Backstreet Boys, Everybody. Ich bin Susanka, habt einen schönen Nachmittag zusammen.

0: 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Captain Hollywood Project.
1: Eurodance dominiert die 90er und Captain Hollywood liefert den Soundtrack dazu. More and More entsteht zusammen mit Erfolgssongwriter Nosy Katzmann und Sängerin Nina Gerhardt. 1992 stürmt der Song die Charts, hält sich 37 Wochen in den deutschen Top 100 und wird über 7 Millionen Mal

0: gleich The Beloved und Sweet Harmony.
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0: 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In der ersten Folge, die seit Mittwoch draußen ist, geht's um die Nummer hier.

0: Slim und ganz krass, wusstet ihr, dass dieses Teil nur aus Samples besteht? Also es sind wirklich alles Parts von anderen Künstlern, komplett zusammengeklaut. Und das kann Tom Wax belegen. 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Decoded heißt das Ganze. 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

90s hier jetzt mit dem erfolgreichsten Track von Robbie Williams. Und es ist nicht Let Me Entertain You oder Millennium, sondern tatsächlich Angels. Und was ganz krass ist, gar nicht mal so hoch platziert in den Charts, auch nicht in seiner Heimat Großbritannien, sondern nur auf Platz 4 gekommen, aber meist gestreamt und meist verkauft. Und wir verbinden natürlich Robbie alle damit. Direkt bei uns aus dem Love Songs Radio findet ihr über die Homepage oder App Robbie Williams Angels.

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1: Im Studio Mia Hin. Im Zusammenhang mit dem Millionendebakel um die Pkw-Maut soll Ex-Verkehrsminister Scheuer vor Gericht. Das Landgericht Berlin hat jetzt die Anklage wegen Falschaussage gegen den CSU-Politiker zugelassen. Er soll vor dem Mautuntersuchungsausschuss gelogen haben. Scheuer bestreitet das. Bei den Verhandlungen über ein mögliches Ende des Iran-Kriegs ist weiter vieles unklar. Der Iran hat dementiert, dass sich beide Seiten angenähert hätten. Zuvor hatte US-Vizepräsident Vance gesagt, dass es Fortschritte bei einem Abkommen gibt. Da gehe es etwa um die Öffnung der Straße von Hormuz und eine Verlängerung der Waffenruhe. Es ist ein großer Rückschlag für das Raumfahrtunternehmen von US-Milliardär Jeff Bezos. Eine Rakete von Blue Origin ist bei einem Test auf der Startrampe in Florida explodiert. Blue Origin konkurriert mit Elon Musks SpaceX. Da geht's auch darum, Dienstleister für das Mondprogramm der NASA zu sein. Am Abend wird in Berlin der Deutsche Filmpreis verliehen. Große Favoriten für die Lola sind die Dramen In die Sonne schauen und 22 Bahnen. Was schon feststeht, der Ehrenpreis geht in diesem Jahr an Regisseur Wim Wenders.
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2: Sonne ist heute Nachmittag auf jeden Fall dabei, aber von der Nordsee her ziehen schon wieder Wolken rein und da kommen auch erste Schauer runter, vereinzelt mit Gewitter. Bis zum Abend kann es vor allem im Westen nochmal richtig krachen mit heftigen Gewittern, Starkregen, Hagel und Sturmböen. Dazu ziemlich warm bis heiß mit 25 bis 33 Grad. Morgen dann mehr Wolken und immer wieder Schauer. In der Südhälfte auch mal ein Gewitter, maximal bis 33 Grad.
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2: Hagel und Sturmböen. Dazu ziemlich warm bis heiß mit 25 bis 33 Grad. Morgen dann mehr Wolken und immer wieder Schauer. In der Südhälfte auch mal ein Gewitter, maximal bis 33 Grad.

0: legte den Grundstein für eine unvergleichbare Weltkarriere. Moose Tee über Britney Spears, Baby One More Time.
1: Wenn man an die 90er denkt, dann kann man, glaube ich, eine Person überhaupt nicht vernachlässigen, und das ist Britney Spears. Also eine fantastische Künstlerin, die, glaube ich, auch mittlerweile echt ihren Stempel in der Musikgeschichte hinterlassen hat. Und ihr allererster großer Hit ist Baby One More Time, wo sie quasi in diesem Schülerinnen-Outfit irgendwie mega Dance-Moves in dem College macht und auch sehr, sehr sexy daherkommt. Und das war so der Startschuss für diese Riesenkarriere. Und ich glaube, den Titel kann man auch tatsächlich mal wieder spielen.

Wäre gewesen Robin S. und Show Me Love. 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

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Prince, I Tell Joe mit Marky Mark.

dabei Loonies. I got five on it. Reingevotet von Elisa.

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1: Heute Doppelgeburtstag in der Timeline von zwei ganz großen 90er-Helden. Erstens wird heute im Jahr 1967 Noel Gallagher geboren. Mitte der 90er wird er zu einer der zentralen Figuren des Britpop als Teil von Oasis. Seit 2011 hat er sein eigenes Soloprojekt, also herzlichen Glückwunsch heute, Noel Gallagher. Ja, und ebenfalls heute feiert diese Lady hier Geburtstag. Mel B wird heute im Jahr 1975 in Leeds geboren. Melanie Janine Brown wird als Teil der Spice Girls ein absoluter Weltstar der 90er. Sie ist Scary Spice, die Unheimliche unter den Girls. Und auch sie startete dann später eine Solo-Karriere. Da haben wir also mal eine Gemeinsamkeit bei unseren beiden heutigen Geburtstagskindern. Glückwunsch auch an Mel B. 90s.
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Wir sagen Happy Birthday allen Geburtstagskindern und zu euch gehört auch Noel Gallagher von Oasis. Er wird 59 Jahre alt und vielleicht gehen sie auf Tournee im nächsten Jahr. Es gibt immer wieder so Andeutungen, sogar, dass es neue Songs geben wird, aber bestätigt ist da leider noch nichts. Wir gehen rein ins Britpop Radio, findet ihr über die Homepage oder App. Hier ist Wonderwall.

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1: Im Studio Mia Hehn. Das Millionendebakel um die Pkw-Maut hat für Ex-Verkehrsminister Scheuer ein juristisches Nachspiel. Das Landgericht Berlin hat jetzt die Anklage gegen den CSU-Politiker zugelassen. Scheuer soll vor dem Bundestagsuntersuchungsausschuss zur Maut gelogen haben. Er bestreitet das. Geldsegen für die neue ungarische Regierung nach der Orbán-Wahl. Die EU hat über 16 Milliarden Euro an eingefrorenen Geldern freigegeben. Grund dafür seien die in kurzer Zeit erzielten großen Fortschritte bei wichtigen Reformen, sagte EU-Kommissionspräsidentin von der Leyen. Neben der Unklarheit in den Verhandlungen um eine Waffenruhe wird auch die Fußball-WM zum Streitpunkt zwischen den USA und dem Iran. Zwei Wochen vor dem Turnier hat die iranische Nationalmannschaft noch immer keine Visa für die Einreise. Der iranische Botschafter spricht von nicht eingehaltenen Zusagen. Die Hitzewelle hat Westeuropa weiter fest im Griff. In Italien wurde für Städte wie Rom und Florenz die höchste Warnstufe ausgerufen. In einer Grundschule im Südwesten Frankreichs musste der Unterricht zeitweise gestoppt werden. 53 Grad wurden in dem Gebäude gemessen.
0: Das ist das Wichtigste für den Moment. 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
2: Sonne gibt's heute noch ordentlich, aber es ziehen auch immer mehr Wolken rein und von der Nordsee her kommen erste Schauer oder Gewitter runter. Zum Abend hin kann's im Westen dann auch mal heftig werden mit Sturmböen und Hagel. Dazu ist's warm bis heiß mit aktuell etwa 25 bis 33 Grad. Morgen bleibt's oft trocken, aber ab und zu gibt's Schauer und Gewitter. Am wärmsten mit bis zu 33 Grad.
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5: 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Back und Loser hört ihr nach Dr. Alban. Sing Halleluja und hier sind Take That. Sure, ich bin Susanka und damit schönen Feierabend. Kommt gut Richtung Wochenende.

0: 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Loser, Back.
1: Obwohl Beck seinen Song Loser eigentlich nur mittelmäßig findet, wird der zu seinem größten Hit. Zuerst läuft der Song nur im College Radio, doch schnell wird das Lied so bekannt und beliebt, dass Beck zu einem größeren Label wechseln muss, das der großen Nachfrage nach dem Lied gerecht werden kann.
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2: Leute, ich kann euch das nur ans Herz legen. 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Ich habe hier mal ein kleines Hörbeispiel, mal das Markanteste für euch mitgebracht. Das sind natürlich die Vocals. Die stammen nämlich von den Vinyl Dogs, eigentlich eine Hip-Hop-Truppe.
3: Check it out right about now. 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
2: Und zusammengeschnitten klingt das bei Fatboy Slim dann so. Einfach ein bisschen umgebaut.
3: Right about now. The Funk Soul Brother, check it out now. The Funk Soul Brother, right about now. The Funk Soul Brother, check it out now. The Funk Soul Brother.
2: So, und wenn ihr jetzt Bock auf das ganze Sample-Kunstwerk habt, dann checkt doch mal unsere erste Folge Decoded aus. 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

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Das sind unsere Favorites für den Sommer. Captain Hollywood Project. Christina Aguilera.

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6: Und wir haben Note für Note akribisch das irgendwie geschoben. An der Gitarre ist das, was wir am längsten geschraubt haben. 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

ALF 3 AM Eternal und wir springen jetzt hier bei 90s 90s mal raus aus dem Jahrzehnt ins Jahr 2000, gehen also ins Millennium Radio. Die geilsten Tracks der späten 90er und frühen 2000er und die Truppe hier, die ist ein bisschen vergleichbar mit Take That. Es gibt sie nämlich nicht mehr, also nicht mehr offiziell, aber einer daraus ist super erfolgreich nach wie vor. In diesem Fall ist es nicht Robbie Williams, sondern Ray Garvey. Hier sind Raymond und Super.

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1: Im Studio Mia Hin. Im Zusammenhang mit dem Millionendebakel um die Pkw-Maut soll Ex-Verkehrsminister Scheuer vor Gericht. Das Landgericht Berlin hat jetzt die Anklage wegen Falschaussage gegen den CSU-Politiker zugelassen. Er soll vor dem Mautuntersuchungsausschuss gelogen haben. Scheuer bestreitet das. Die Preise in Deutschland sind im Mai nicht so stark angestiegen wie noch zuletzt. Die Inflationsrate ist auf 2,6% im Vergleich zum Vorjahresmonat zurückgegangen. Im April waren es noch 2,9%. Preistreiber ist weiterhin vor allem Energie. Lebensmittel sind dagegen kaum teurer geworden. Das tägliche Glas Milch ist aus der Mode gekommen. Laut Bundesinformationszentrum Landwirtschaft wird in Deutschland viel weniger Milch getrunken als noch vor 30 Jahren. Dafür werden deutlich mehr Milchprodukte wie Käse oder Joghurt gegessen. Eine der wichtigsten Verkehrsadern in den Alpen ist an diesem Wochenende dicht. Die Brenner-Autobahn zwischen Österreich und Italien ist morgen komplett gesperrt. Grund ist eine größere Demo. Anwohner in Tirol protestieren gegen Lärm und Staus.
0: Das ist das Wichtigste für den Moment. 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
2: Wolken und schwüle Luft hängen heute Abend noch rum und von Westen schieben sich Gewitter Richtung Mitte und Osten, teils auch kräftig. Später wird's dann nach und nach weniger. In der Nacht liegen die Tiefstwerte zwischen 18 und 8 Grad. Morgen bleibt's in vielen Ecken wechselnd wolkig, ab und zu mit Schauern und einzelnen Gewittern. Dazu geht's rauf bis maximal 33 Grad.
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4: 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Jam & Spoon, Ride in the Night, kommen nach The Cardigans, La Fool und hier ist Madonna. Mega schöne Nummer aus dem Jahr 99. Nothing really matters. Ich bin Susanka und wünsche einen wunderschönen Freitagabend.

0: 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Alex Christensen über Jam & Spoon. Right in the Night.
1: Jam & Spoon waren eigentlich dafür bekannt, dass sie wirklich so ganz clubmäßige Instrumentals machen, die total toll produziert waren. Der DJ war Mark Spoon und der mit seinem Partner eben echt ganz, ganz tolle Sachen gemacht hat. Und auf einmal kam ein Song raus, der hieß Right in the Night. Und der war großartig gesungen mit einem tollen Text. Und wir haben uns alle gewundert, wie kommt das denn jetzt? Mit diesem tollen Playback auch noch ein super Text. Wer hat den denn geschrieben? Da war es ein Darmstädter, Nosy Katzmann, der Mr. Wayne geschrieben hat, der für DJ Bobo geschrieben hat, der für Scooter geschrieben hat, der für Tausende geschrieben hat, der dann auch noch Jam & Spoon zu einem riesigen Erfolg verholfen hat, dass sie eben auch radiotauglich wurden und aus ihrer Club-Ecke sich ein bisschen vergrößert haben. 90s, 90s.

0: Wir wollen gehen, solange der Motor noch läuft, hat Michi Beck gesagt zur Abschiedstournee, die geplant ist für Ende des Jahres und Anfang nächsten Jahres. Die Fantastischen Vier werden danach nicht mehr zusammen auf der Bühne stehen, aber bei uns kriegt ihr sie nach wie vor und zwar super regelmäßig. Hier sind sie mit MFG.
1: Nun, da sich der Vorhang der Nacht von der Bühne hebt, kann das Spiel beginnen, das uns vom Drama

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Das sind unsere Favorites für den Sommer. Backstreet Boys. Gigi D'Agostino. Und neu dabei Green Day. When I Come Around. Von Jenny aus Dortmund über 90s Instagram.

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1: Heute Doppelgeburtstag in der Timeline von zwei ganz großen 90er-Helden. Erstens wird heute im Jahr 1967 Noel Gallagher geboren. Mitte der 90er wird er zu einer der zentralen Figuren des Britpop als Teil von Oasis. Seit 2011 hat er sein eigenes Soloprojekt, also herzlichen Glückwunsch heute, Noel Gallagher. Ja, und ebenfalls heute feiert diese Lady hier Geburtstag. Mel B. wird heute im Jahr 1975 in Leeds geboren. Melanie Janine Brown wird als Teil der Spice Girls ein absoluter Weltstar der 90er. Sie ist Scary Spice, die Unheimliche unter den Girls. Und auch sie startete dann später eine Solo-Karriere. Da haben wir also mal eine Gemeinsamkeit bei unseren beiden heutigen Geburtstagskindern. Glückwunsch auch an Mel B. 90s.
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Am Dienstag wurde Lenny Kravitz 62 Jahre alt. Wir gratulieren ganz herzlich und wir können ihn live sehen bei den Jazz Open in Stuttgart. Am 10. Juli tritt er auf dem Schlossplatz vorm Schloss. Mega, mega geile Stimmung und es wird ein sensationeller Abend, falls ihr dort zufällig vorbeikommt. Hier kommt er vorbei, direkt aus

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1: Im Studio Mia Hin. Das Millionendebakel um die Pkw-Maut hat für Ex-Verkehrsminister Scheuer ein juristisches Nachspiel. Das Landgericht Berlin hat jetzt die Anklage gegen den CSU-Politiker zugelassen. Scheuer soll vor dem Bundestagsuntersuchungsausschuss zur Maut gelogen haben. Er bestreitet das. Neben der Unklarheit in den Verhandlungen um eine Waffenruhe wird auch die Fußball-WM zum Streitpunkt zwischen den USA und dem Iran. Zwei Wochen vor dem Turnier hat die iranische Nationalmannschaft noch immer keine Visa für die Einreise. Der iranische Botschafter spricht von nicht eingehaltenen Zusagen. Es ist ein großer Rückschlag für das Raumfahrtunternehmen von US-Milliardär Jeff Bezos. Eine Rakete von Blue Origin ist bei einem Test auf der Startrampe in Florida explodiert. Blue Origin konkurriert mit Elon Musks SpaceX. Da geht's auch darum, Dienstleister für das Mondprogramm der NASA zu sein. Am Abend wird in Berlin der Deutsche Filmpreis verliehen. Große Favoriten für die Lola sind die Dramen In die Sonne schauen und 22 Bahnen. Was schon feststeht, der Ehrenpreis geht in diesem Jahr an Regisseur Wim Wenders.
0: Das ist das Wichtigste für den Moment. 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
2: Wolken und schwüle Luft hängen heute Abend noch rum und von Westen schieben sich Gewitter Richtung Mitte und Osten, teils auch kräftig. Später wird's dann nach und nach weniger. In der Nacht liegen die Tiefstwerte zwischen 18 und 8 Grad. Morgen bleibt's in vielen Ecken wechselnd wolkig, ab und zu mit Schauern und einzelnen Gewittern. Dazu geht's rauf bis maximal 33 Grad.
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4: 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Eiffel 65, Blue nach C-Block, Time is Ticking Away. Und hier ist BG, the Prince of Rap, Stomp. Ich bin Susanka, schönen Abend zusammen.

0: 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Blue, Dabadi, Eiffel 65.
1: Ein Flop, dann ein Welthit. Blue Dabadi entsteht in nur 2 Stunden, doch auf den Dancefloors floppt der Song erst. Dann spielt ein Radiosender den Track und plötzlich ist er weltweit ein Nummer 1 Hit. Bis heute einer der größten Dance-Ohrwürmer der 90er. 90s, 90s, 90s, 90s.

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1: 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Und hättet ihr gewusst, dass diese Nummer ausschließlich zusammengeklaut

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Coolio. Nightcrawlers. Und neu dabei, Jamiroquai. Virtual Insanity. Eingewortet von Paula aus Berlin über

sind wir reingedanced in den Mai und jetzt auch raus. Hier sind Snap, The First, The Last, Eternity für euren Freitagabend. Ich bin Susanka.

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Jahr 93 geht's ins Jahr 97 und damit in eins meiner absoluten Lieblingsradios von 90s, 90s, dem Boygroup Radio. Also die geilsten Boygroup-Nummern der 90er findet ihr dort, wenn ihr mal 3-4 Stunden Bock habt, das am Stück zu hören. Einfach klickt auf unsere Homepage oder in die App. Hier sind NSYNC, Tearing Up My Heart. Ich bin Susanka und wünsche ein wunderschönes Wochenende.

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1: Im Studio Mia Hin. Im Zusammenhang mit dem Millionendebakel um die Pkw-Maut soll Ex-Verkehrsminister Scheuer vor Gericht. Das Landgericht Berlin hat jetzt die Anklage wegen Falschaussage gegen den CSU-Politiker zugelassen. Er soll vor dem Mautuntersuchungsausschuss gelogen haben. Scheuer bestreitet das. Geldsegen für die neue ungarische Regierung nach der Orbán-Wahl. Die EU hat über 16 Milliarden Euro an eingefrorenen Geldern freigegeben. Grund dafür seien die in kurzer Zeit erzielten großen Fortschritte bei wichtigen Reformen, sagte EU-Kommissionspräsidentin von der Leyen. Die geplante Erhöhung der Tabaksteuer könnte für die Bundesregierung nach hinten losgehen. Davon geht zumindest der Steuerzahlerbund aus, berichtet die Bild. Eine Studie zeigt demnach, dass die extra Steuermilliarden kleiner ausfallen dürften, als man sich das im Finanzministerium ausgerechnet hat. Beschlossen ist die Erhöhung noch nicht. Millionen Fahrzeuge nutzen jedes Jahr die Brenner-Autobahn zwischen Österreich und Italien. Morgen allerdings geht dort gar nichts. Die Autobahn ist komplett gesperrt. Denn genervte Anwohner demonstrieren gegen Lärm und die vielen Staus. Der ADAC rechnet mit einem Rückstau bis nach Süddeutschland.
0: Das ist das Wichtigste für den Moment. 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
2: Wolken und schwüle Luft hängen heute Abend noch rum und von Westen schieben sich Gewitter Richtung Mitte und Osten, teils auch kräftig. Später wird's dann nach und nach weniger. In der Nacht liegen die Tiefstwerte zwischen 18 und 8 Grad. Morgen bleibt's in vielen Ecken wechselnd wolkig, ab und zu mit Schauern und einzelnen Gewittern. Dazu geht's rauf bis maximal 33 Grad.

0: ist der Rhythmus, wo ich mit muss. Elton über Rednecks, Cotton Eye Joe.
1: Man kam nicht dran vorbei und man hat sich dann doch erwischt hin und wieder, dass man dann tatsächlich mitgewippt hat. Was ja ein bisschen, ich sag mal jetzt mal, Folkmusik, die ich ja mag, so die Pokes, Punk-Folkmusik und halt aber diesen Eurodance-Rhythmus, war schon eine geile Kombi irgendwie. Also ich fand Cotton Eye Joe irgendwie cool.

Neu dabei, Spike. Respect. Worte von Friederike aus Braunschweig über 90s Instagram.

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1: Im Studio Mia Hehn. Das Millionendebakel um die Pkw-Maut hat für Ex-Verkehrsminister Scheuer ein juristisches Nachspiel. Das Landgericht Berlin hat jetzt die Anklage gegen den CSU-Politiker zugelassen. Scheuer soll vor dem Bundestagsuntersuchungsausschuss zur Maut gelogen haben. Er bestreitet das. Millionen Fahrzeuge nutzen jedes Jahr die Brenner-Autobahn zwischen Österreich und Italien. Morgen allerdings geht dort gar nichts. Die Autobahn ist komplett gesperrt. Denn genervte Anwohner demonstrieren gegen Lärm und die vielen Staus. Der ADAC rechnet mit einem Rückstau bis nach Süddeutschland. Die Hitzewelle hat Westeuropa weiter fest im Griff. In Italien wurde für Städte wie Rom und Florenz die höchste Warnstufe ausgerufen. In einer Grundschule im Südwesten Frankreichs musste der Unterricht zeitweise gestoppt werden. 53 Grad wurden in dem Gebäude gemessen. Die Verbraucherzentrale warnt zur Fußball-WM vor Abzocke im Netz. Viele Fans wollen etwa günstige Trikots kaufen und landen dabei oft auf Seiten, die nicht vertrauenswürdig sind. Die Verbraucherschützer betonen, wer auf einen Fake-Shop reinfällt, bekommt gar keine Ware und das Geld ist auch weg.
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2: Mal mehr, mal weniger Wolken sind unterwegs. Von Westen ziehen Gewitter rein, die auch mal kräftig ausfallen können. Richtung Mitte und Osten. Später lässt das Ganze langsam nach. In der Nacht sinken die Tiefstwerte auf 18 bis 8 Grad. Morgen dann oft Sonne und Wolken im Mix, dazu ab und zu Schauer und Gewitter. Am wärmsten

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begeistert sind Black Street nicht von dem Song. Erst Dr. Dre überzeugt sie, dass das Lied gut genug ist, um als Single veröffentlicht zu werden. Und recht hat die Rap-Legende. No Diggity wird zu einem der größten Hits der 90s. 90s.

neu dabei, Olive, You're Not Alone. Voted von Anita aus München über 90s Instagram.

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1: Im Studio Dirk Justus. Das Millionendebakel um die Pkw-Maut hat für Ex-Verkehrsminister Scheuer ein juristisches Nachspiel. Das Landgericht Berlin hat jetzt die Anklage gegen den CSU-Politiker zugelassen. Scheuer soll vor dem Bundestagsuntersuchungsausschuss zur Maut gelogen haben. Er bestreitet das. Eine der wichtigsten Verkehrsadern in den Alpen ist an diesem Wochenende dicht. Die Brenner-Autobahn zwischen Österreich und Italien ist morgen komplett gesperrt. Grund ist eine größere Demo. Anwohner in Tirol protestieren gegen Lärm und Staus. Auch heute hat es wegen einer Kundgebung erste Staus gegeben. Die Preise in Deutschland sind im Mai nicht so stark angestiegen wie noch zuletzt. Die Inflationsrate ist auf 2,6% im Vergleich zum Vorjahresmonat zurückgegangen. Im April waren es noch 2,9%. Preistreiber ist weiterhin vor allem Energie. Lebensmittel sind dagegen kaum teurer geworden. Die Vorbereitung der deutschen Nationalmannschaft auf die Fußball-WM geht in die heiße Phase. Aktuell läuft das Trainingslager in Herzogenaurach. Sonntag testet das DFB-Team in Mainz gegen Finnland. Nächste Woche gibt's die Generalprobe in Chicago gegen die USA. Das erste WM-Vorrundenspiel findet in gut zwei Wochen gegen Curaçao statt.
0: Das ist das Wichtigste für den Moment. 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
2: Mal mehr, mal weniger Wolken sind unterwegs. Von Westen ziehen Gewitter rein, die auch mal kräftig ausfallen können. Richtung Mitte und Osten. Später lässt das Ganze langsam nach. In der Nacht sinken die Tiefstwerte auf 18 bis 8 Grad. Morgen dann oft Sonne.

0: Glaubten, es wäre eine Verwechslung. Alex Christensen über MC Zar and The Real McCoy. Another Night.
1: Als der Song veröffentlicht wurde, war ich im Urlaub in Amerika. Und er lief wirklich an jeder Tankstelle, in jedem großen Supermarkt, egal wo, lief Another Night. Und ich dachte, boah, das ist echt eine gute Nummer, Mensch. Was die Amerikaner so können, das ist ja großartig. Und was, ach, hier ein großer Hit in Amerika, das war, glaube ich, Top 5 oder so. Und lief wirklich überall. Und ich bin dann nach Hause gefahren, war irgendwann in Hamburg und da erzählte mir einer, ey, hast du schon davon gehört? Hier gibt es so drei Berliner Jungs, die haben großen Hit in Amerika. Ich so, nee, das kann nicht sein, das würde ich erkennen. Und sagt, Leute, die haben einen riesen Hit in Amerika. Also das ist unglaublich. Die Nummer heißt Another Night. Und dann auf einmal so denke ich, was, OJ, der aus Berlin? Das kann nicht wahr sein, das ist ja lustig. Und ich habe das gar nicht geschnallt, dass es einfach von Deutschen war. Das fand ich eigentlich ganz, ganz toll, dass man eben auch aus Berlin oder aus Deutschland so großen Erfolg in Amerika haben kann. 90s, 90s.

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Seal. 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
6: Und wir haben Note für Note akribisch das irgendwie geschoben. An der Gitarre ist das, was wir am längsten geschraubt haben.

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1: Im Studio Dirk Justus. Im Zusammenhang mit dem Millionendebakel um die Pkw-Maut soll Ex-Verkehrsminister Scheuer vor Gericht. Das Landgericht Berlin hat jetzt Anklage wegen Falschaussage gegen den CSU-Politiker zugelassen. Er soll vor dem Mautuntersuchungsausschuss gelogen haben. Scheuer bestreitet das. Millionen Fahrzeuge nutzen jedes Jahr die Brenner-Autobahn zwischen Österreich und Italien. Morgen allerdings geht dort gar nichts. Die Autobahn ist komplett gesperrt, denn genervte Anwohner demonstrieren gegen Lärm und die vielen Staus. Der ADAC rechnet damit, dass über 30.000 Reisende betroffen sind. Erstmals in diesem Jahr sind in Deutschland wieder weniger als 3 Millionen Menschen arbeitslos. Im Mai waren es 2,95 Millionen, so die Bundesagentur für Arbeit. Das sind knapp 60.000 weniger als im April. Die Frühjahrsbelebung ist trotzdem nicht richtig in Fahrt gekommen, sagt BA-Chefin Nahles. Abseits der Unklarheit in den Verhandlungen um eine Waffenruhe wird auch die Fußball-WM zum Streitpunkt zwischen den USA und dem Iran. 2 Wochen vor dem Turnier hat die iranische Nationalmannschaft noch immer keine Visa für die Einreise. Der iranische Botschafter spricht von nicht eingehaltenen Zusagen.
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2: Mal mehr, mal weniger Wolken sind unterwegs. Von Westen ziehen Gewitter rein, die auch mal kräftig ausfallen können. Richtung Mitte und Osten. Später lässt das Ganze langsam nach. In der Nacht sinken die Tiefstwerte auf 18 bis 8 Grad. Morgen dann oft

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1: Im Studio Dirk Justus. Das Millionendebakel um die Pkw-Maut hat für Ex-Verkehrsminister Scheuer ein juristisches Nachspiel. Das Landgericht Berlin hat jetzt die Anklage gegen den CSU-Politiker zugelassen. Scheuer soll vor dem Bundestagsuntersuchungsausschuss zur Maut gelogen haben. Er bestreitet das. Eine der wichtigsten Verkehrsadern in den Alpen ist heute dicht. Die Brenner Autobahn zwischen Österreich und Italien ist komplett gesperrt. Grund ist eine größere Demo. Genervte Anwohner in Tirol protestieren gegen Lärm und Staus. Die Behörden raten, wer in der Region aufs Auto verzichten kann, sollte das auch machen. Der Iran hat US-Darstellungen zu einer verlängerten Waffenruhe widersprochen. Das Regime in Teheran spricht von einer Mischung aus Wahrheit und Lüge aus dem Weißen Haus. Zwar gäbe es Fortschritte, mehrere Punkte seien aber falsch. Etwa die Behauptung, Iran würde die Straße von Hormuz öffnen, ohne Geld zu verlangen. Die in ein Wohnhaus in Rumänien eingeschlagene Drohne ist aus Russland. Das hat das NATO-Oberkommando bestätigt. Durch den Drohneneinschlag wurden in der rumänischen Stadt Galați nahe der ukrainischen Grenze 2 Menschen verletzt. Russland verdächtigt dagegen Kiew.
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2: Mal mehr, mal weniger Wolken sind unterwegs. Von Westen ziehen Gewitter rein, die auch mal kräftig ausfallen können. Richtung Mitte und Osten. Später lässt das Ganze langsam nach. In der Nacht sinken die Tiefstwerte auf 18 bis 8 Grad. Morgen dann oft Sonne und Wolken im Mix, dazu ab und zu Schauer und Gewitter. Am wärmsten werden bis zu 33 Grad drin.
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0: Anwalt. Spielzeughersteller Mattel verklagt die Band wegen angeblicher sexueller Darstellung der Barbie-Puppe und verliert. Aqua betonen, dass das Lied nur eine Parodie auf den Schönheitswahn ist.
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Und neu dabei, Snow Informer. 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

0: 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Im Studio Dirk Justus. Millionen Fahrzeuge nutzen jedes Jahr die Brenner-Autobahn zwischen Österreich und Italien. Heute allerdings geht dort gar nichts, die Autobahn ist komplett gesperrt. Denn genervte Anwohner demonstrieren gegen Lärm und die vielen Staus. Der ADAC rechnet damit, dass über 30.000 Reisende betroffen sind. Im Zusammenhang mit dem Millionendebakel um die Pkw-Maut soll Ex-Verkehrsminister Scheuer vor Gericht. Das Landgericht Berlin hat jetzt Anklage wegen Falschaussage gegen den CSU-Politiker zugelassen. Er soll vor dem Mautuntersuchungsausschuss gelogen haben. Scheuer bestreitet das. US-Präsident Trump hat noch immer nicht entschieden, wie es in Sachen Iran-Krieg weitergeht. Laut US-Kreisen sollen sich Washington und Teheran auf einen Rahmen für weitere Verhandlungen geeinigt haben. Im Gespräch ist etwa eine Verlängerung der Waffenruhe. Der Iran dementiert das. Die Vorbereitung der deutschen Nationalmannschaft auf die Fußball-WM geht in die heiße Phase. Aktuell läuft das Trainingslager in Herzogenaurach. Sonntag testet das DFB-Team in Mainz gegen Finnland. Nächste Woche gibt es die Generalprobe in Chicago gegen die USA. Das erste WM-Vorrundenspiel findet in gut zwei Wochen gegen Curaçao statt.
1: Das ist das Wichtigste für den Moment. 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
2: Mal mehr, mal weniger Wolken sind unterwegs und von Westen her ziehen noch Gewitter Richtung Mitte und Osten, teils kräftig, die aber langsam nachlassen. Die Temperaturen liegen gerade zwischen 18 und 8 Grad. Tagsüber geht's dann weiter mit einer Mischung aus Wolken und immer mal Schauern und Gewittern, vor allem von der Eifel rüber bis nach Hessen. Dazu meist 25 bis 33 Grad.
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0: Von Ruhestörung und ersten Tanzversuchen. MC Fetty über Culture Beat, Mr. Vane.
1: Mir auch die gleiche Maxi geholt, als das rauskam, und hab's hoch und runter gehört. Ich glaube, die Nachbarn, die haben mich gehasst dafür, und dann hatte ich so eine kleine Kompaktanlage, wo das dann immer hoch und runter lief und abgefeiert, und dann hat man seine Party zu Hause gemacht. Ich glaube, da hat man so ein bisschen angefangen zu dancen auch und so.

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Backstreet Boys. Gigi D'Agostino. Und neu dabei Green Day. When I Come Around. Von Jenny aus Dortmund über 90s Instagram.

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1: Im Studio Dirk Justus. Eine der wichtigsten Verkehrsadern in den Alpen ist heute dicht. Die Brenner Autobahn zwischen Österreich und Italien ist komplett gesperrt. Grund ist eine größere Demo. Genervte Anwohner in Tirol protestieren gegen Lärm und Staus. Die Behörden raten, wer in der Region aufs Auto verzichten kann, sollte das auch machen. Das Millionendebakel um die Pkw-Maut hat für Ex-Verkehrsminister Scheuer ein juristisches Nachspiel. Das Landgericht Berlin hat jetzt die Anklage gegen den CSU-Politiker zugelassen. Scheuer soll vor dem Bundestagsuntersuchungsausschuss zur Maut gelogen haben. Er bestreitet das. US-Präsident Trump will nur dann ein Abkommen mit dem Iran schließen, wenn seine Grundbedingungen erfüllt sind. Das hat das Weiße Haus nach neuen Beratungen erklärt. Eine der Grundbedingungen sei, dass Teheran niemals eine Atomwaffe besitzen dürfe. Der Iran hatte zuvor erklärt, es gebe noch gar keine Vereinbarung. Politische Spannungen belasten weiter die Vorbereitungen der Fußball-WM. Kurz vor Beginn hat die iranische Nationalmannschaft